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1: Ich bin Moritz Einzel. Die Europäische Union macht den Weg frei für Rückkehrzentren in Drittstaaten, um mehr Abschiebungen zu ermöglichen. Am Abend einigten sich darauf Vertreter des Europaparlaments und der Regierungen der Mitgliedsländer. Der Bericht von Tine Klimach.
2: In die speziellen Rückkehrzentren, sogenannten Return Hubs, außerhalb der EU sollen abgelehnte Asylbewerber kommen, die nicht in ihre Herkunftsländer zurückgebracht werden können. Etwa weil das Heimatland sich weigert, sie zurückzunehmen oder die Bundesregierung keine diplomatischen Beziehungen zu dem betroffenen Staat pflegt. Deutschland bemüht sich aktuell gemeinsam mit einigen anderen EU-Staaten um Vereinbarungen mit Ländern, die bereit wären, auf ihrem Staatsgebiet solche Rückkehrzentren einzurichten.
1: Die Deutsche Bahn hat ihr Ziel einer Pünktlichkeitsquote bei den Fernzügen von über 60% auch im Mai erreicht. Die Süddeutsche Zeitung berichtet über interne Unternehmensdaten, wonach 61,3% der ICE- und Intercity-Züge ihr Ziel im vergangenen Monat pünktlich erreicht haben. 2025 und zu Beginn dieses Jahres war die Zielmarke von 60% mehrfach unterschritten worden. Bundesarbeitsministerin Baas sieht wegen der künstlichen Intelligenz große Veränderungen auf die Arbeitswelt zurollen. Der Rheinischen Post hat sie gesagt, einige Berufe würden auf der Strecke bleiben. Das Handwerk könne für junge Leute der goldene Boden der Zukunft sein, denn die KI werde zum Beispiel Heizungen auch künftig nicht einbauen können, so Baas. Für hohe Gewinne aus KI-Einsatz forderte sie eine Digitalsteuer. Verdi hat die Beschäftigten des Krebsregisters Sachsen für heute zum Warnstreik aufgerufen. Wie die Gewerkschaft mitteilte, reagiert sie damit auf ignorierte Forderungen nach Tarifverhandlungen. Seit das Krebsregister von den Unikliniken in eine eigene Gesellschaft ausgegliedert wurde, gelte für die Mitarbeiter kein Tarifvertrag mehr.
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3: Tiefsttemperaturen zwischen 12 und 8 Grad. Heute im Laufe des Tages viele Wolken, überwiegend trocken, 24 bis 27 Grad. Morgen anfangs Regen, später auch Gewitter, teils mit Starkregen, bis 24 Grad. Übermorgen wechselhaft, Wolken, Sonnenschein, von Westen neue Schauer, bis 25 Grad.
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3: Ich bin Moritz Einzel. Die Fernzüge der Bahn sind pünktlich, also zu mehr als 60% jedenfalls. Dieses Ziel hat die Bahn auch im Mai erreicht. Die Süddeutsche Zeitung berichtet, 61,3% der ICE- und Intercity-Züge seien pünktlich gewesen. Der Wert ist leicht niedriger als im März und April, aber eben nicht unter 60%, wie oftmals 2025 oder auch Anfang dieses Jahres. Verdi hat die Beschäftigten des Krebsregisters Sachsen für heute zum Warnstreik aufgerufen. Wie die Gewerkschaft mitteilte, reagiert sie damit auf ignorierte Forderungen nach Tarifverhandlungen. Seit das Krebsregister von den Unikliniken in eine eigene Gesellschaft ausgegliedert wurde, gelte für die Mitarbeiter kein Tarifvertrag mehr. Heute beginnt für die deutsche Fußballnationalmannschaft die WM-Mission. Am Nachmittag geht es von Frankfurt am Main aus in die USA, zunächst nach Chicago. Thomas Bremser berichtet.
4: Rund 9 Stunden Flugzeit sind es von Frankfurt nach Chicago. Durch die Zeitverschiebung fliegt das Team am Nachmittag los und kommt auch am Nachmittag an. Die ersten Tage gilt es also, den Jetlag zu überwinden. Das Klima ist sommerlich heiß. Bundestrainer Nagelsmann will die kommenden Tage nutzen und so viel wie möglich trainieren, um den Feinschliff vorzunehmen für den WM-Start. Die Generalprobe steigt dann am Samstag gegen Gastgeber USA.
3: Die Fußballer von Lok Leipzig haben zum 2. Mal in Folge den Aufstieg in die 3. Liga über die Relegation verpasst. Der Meister der Regionalliga Nordost verlor das Relegationsrückspiel bei den Würzburger Kickers aus der Regionalliga Bayern mit 1:2. Schon das Hinspiel hatte Lok mit 0:1 verloren. Bereits 2020 und eben vor einem Jahr war den Leipzigern das gleiche Unglück passiert. Trotz Regionalligameisterschaft gelang der Aufstieg über die Relegation nicht.
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5: Tiefsttemperaturen zwischen 12 und 8 Grad. Heute im Laufe des Tages viele Wolken, überwiegend trocken, 24 bis 27 Grad. Morgen anfangs Regen, später auch Gewitter, teils mit Starkregen, bis 24 Grad. Übermorgen wechselhaft, Wolken, Sonnenschein, von Westen neue Schauer, bis 25 Grad.
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1: Ich bin Moritz Einzel. Guten Morgen. Die Europäische Union macht den Weg frei für Rückkehrzentren in Drittstaaten, um mehr Abschiebungen zu ermöglichen. Am Abend einigten sich darauf Vertreter des Europaparlaments und der Regierungen der Mitgliedsländer. Der Bericht von Tine Klimach.
2: In die speziellen Rückkehrzentren, sogenannten Return Hubs, außerhalb der EU sollen abgelehnte Asylbewerber kommen, die nicht in ihre Herkunftsländer zurückgebracht werden können. Etwa weil das Heimatland sich weigert, sie zurückzunehmen oder die Bundesregierung keine diplomatischen Beziehungen zu dem betroffenen Staat pflegt. Deutschland bemüht sich aktuell gemeinsam mit einigen anderen EU-Staaten um Vereinbarungen mit Ländern, die bereit wären, auf ihrem Staatsgebiet solche Rückkehrzentren einzurichten.
1: Die Deutsche Bahn hat ihr Ziel einer Pünktlichkeitsquote bei den Fernzügen von über 60% auch im Mai erreicht. Die Süddeutsche Zeitung berichtet über interne Unternehmensdaten, wonach 61,3% der ICE- und Intercity-Züge ihr Ziel im vergangenen Monat pünktlich erreicht haben. 2025 und zu Beginn dieses Jahres war die Zielmarke von 60% mehrfach unterschritten worden. Verdi hat die Beschäftigten des Krebsregisters Sachsen für heute zum Warnstreik aufgerufen. Wie die Gewerkschaft mitteilte, reagiert sie damit auf ignorierte Forderungen nach Tarifverhandlungen. Seit das Krebsregister von den Unikliniken in eine eigene Gesellschaft ausgegliedert wurde, gelte für die Mitarbeiter kein Tarifvertrag mehr. Die Fußballer von Lok Leipzig haben zum zweiten Mal in Folge den Aufstieg in die dritte Liga über die Relegation verpasst. Der Meister der Regionalliga Nordost verlor das Relegationsrückspiel bei den Würzburger Kickers aus der Regionalliga Bayern mit 1:2. Schon das Hinspiel hatte Lok mit 0:1 verloren. Bereits 2020 und eben vor einem Jahr war den Leipzigern das gleiche Unglück passiert. Trotz Regionalligameisterschaft gelang der Aufstieg über die Relegation nicht.
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3: So, dann mal einen wunderschönen guten Morgen. Es ist ein Dienstag, heute der 2. Juni und das wird wieder ein schöner Tag.
4: Um es gleich mal vorwegzunehmen. Ja?
5: Ich muss schmunzeln, weil der Kollege hier jeden Morgen angekleckert ankommt und als Erklärung immer hat hier diese...
3: Wegen der Europäischen Union.
5: Was? Ja. Wegen EU, sabberst du dich voll jeden
3: Plastik,
5: Morgen?
3: Plastik, Flaschendrehverschluss, Verordnung. Lasche, Nippelverordnung, was weiß ich. Da, diese Lasche.
5: Du weißt doch, dass das da jetzt dran ist. Was ist denn da das Problem? Lass es doch halt dran bammeln und trink einfach so.
3: Ja, wenn es dran bammeln lässt, das ist ja, ich habe den jetzt nicht ab. Normalerweise reiße ich die Dinger ab.
5: Ja, weil es mich nervt. Das ist doch immer die Erklärung.
3: Wenn man im Auto sitzt und jetzt zum Beispiel, ich mag halt morgens so eine kleine Flasche Kakao so trinken, ja, so Plastikflaschen. Das ist natürlich alles wirklich jetzt umwelttechnisch nicht gut, aber ich mache es ja auch nicht jeden Tag. Aber wenn ich es mache, dann genieße ich es. So, dann wenn du diesen Nippel abreißt, da ist es mir schon passiert, mir alles über den Schoß gelaufen ist. Wenn du den nicht abreißt und du hast die Flasche fast ausgetrunken, dann hängt ja dann dieser blöde Deckel dran. Und in dem Deckel haben sich Reste von der Kakaomilch gesammelt.
5: Ja.
3: Und dann, zack, hast du es auf dem T-Shirt und denkst dir, mein Gott, kriegt die EU noch irgendwas anderes auf die Reihe, außer... Bürokratie und Drehflaschen, Plastikflaschen, Drehnippel, Laschen, Verordnungen, Drehverschlüsse.
5: Sei doch einfach mal Teil der Lösung. Kauf dir einen Liter Milch, rühr dir deinen Kakao zu Hause selber an und mach ihn dann in eine Flasche halt, in so eine Trinkflasche rein. Schwupps, Problem gelöst, was für die Umwelt getan. Und alle sind fröhlich.
3: Ich mach das beim nächsten Mal.
5: Beim nächsten Mal.
3: Jetzt muss ich erstmal schon ans Waschbecken, weil... Ich sehe ein bisschen bekleckert aus.
5: Okay, aber, also Wetter machen können wir kurz machen. Ja. Heute wirklich ziemlich schön. In der zweiten Tageshälfte kleines Schauerrisiko mit drin, aber im Großen und Ganzen sehr nett. Temperaturen so um 25 Grad sind heute schon drin. Da gibt's nichts zu nörgeln. Morgen am Mittwoch wird's dann wechselhafter. Da kann's auch zeitweise Regenschauer geben. Und die Temperaturen gehen morgen wieder ein Stück zurück. Also heute der schönere Tag.
3: Mhm. Schauen wir noch schnell auf die Straßen. Und da sehen wir, dass wir noch nicht so viel haben. Also es ist noch ruhig jetzt.
5: Genau, da dürfte es im Großen und Ganzen rollen. Wenn aber doch schon irgendwo was stört, können Sie gerne anrufen. Aber bitte kommen Sie jetzt nicht auch mit irgendwelchen Nippeln, die an irgendwelchen Flaschen hängen. Ja, also
3: Laschen.
5: Die Flaschen laschen. Die Flaschen laschen. 03x800 und die 4 ist die Nummer für Staus und Blitzer.
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6: War ja schon ein bisschen witzig.
7: Ja, war witzig.
3: Ja. Das ist, ja. Müssen wir erstmal noch gucken, hm?
4: Mal schauen.
3: Jetzt wünschen wir einen schönen guten Morgen und einen guten Start. Es ist 7:05.
5: Schönen Dienstag.
3: Auf geht's.
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0: Moment mal, Gedanken zum Tag mit Michaela Stahl.
1: Im Markus-Evangelium steht geschrieben, wie geht es zu, wenn Gott seine Herrschaft aufrichtet? Das fragte Jesus. Womit können wir das vergleichen? Ja, es ist wie beim Senfkorn. Wenn es in die Erde gebracht wird, ist es der kleinste Samen, den es gibt. Aber ist er erst einmal gesät, so geht das Korn auf und wird größer als alle anderen Gartenpflanzen. Es treibt so große Zweige, dass die Vögel am Ende in seinem Schatten ihre Nester bauen. Dieses Gleichnis ist eines von vielen, denn Jesus sprach mit den Menschen laut Bibel immer in Gleichnissen. Er wollte, dass wir wirklich verstehen. Und dieses Gleichnis zeigt, alles liegt im Anfang. Alle Entscheidungen, die wir treffen, bestimmen unseren Weg. Und deshalb sollten wir darauf achten, gute Entscheidungen zu treffen. Und das heißt wiederum, gut nachzudenken, abzuwägen, aber dann auch loszugehen. Wenn wir in uns etwas reifen lassen, dann ist es wie bei diesem kleinen Senfkorn. Am Anfang können wir seine Entfaltung nur erahnen. Aber mit Vertrauen und Glauben erleben wir, wie etwas größer wird. Und mit diesem Glauben im Herzen und Vertrauen können wir gewinnen, und am Ende auch ernten.
0: 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Ein Service der katholischen Kirche in Sachsen.

0: Mit Stella Störmer, schönen guten Morgen. Was lange währt, wird endlich gut. Nach rund 4,5 Jahren ist Sachsens zweites SOS-Kinderdorf an der Windscheidstraße in Connewitz fertig. Die Eröffnung soll in knapp 2 Wochen mit einem großen Willkommensfest gefeiert werden. Die Oper Leipzig hat heute den freien Online-Ticketverkauf für die kommende Spielzeit gestartet. Auch fürs Leipziger Ballett, die musikalische Komödie sowie die junge Oper Leipzig. Es gibt 15 Premieren und knapp 350 Vorstellungen. Die Fernzüge der Bahn sind pünktlich, also zu mehr als 60% jedenfalls. Dieses Ziel hat die Bahn auch im Mai erreicht, das berichtet die Süddeutsche Zeitung. Der Wert ist leicht niedriger als im März und April. Bitterer Abend für den ersten FC Lok Leipzig. Im zweiten Jahr in Folge ist der Traum vom Aufstieg geplatzt. Nach dem 0:1 im Hinspiel verloren sie in der Relegation auch das Rückspiel gegen Würzburg mit 1:2.
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3: Schönen guten Morgen. Ein sehr schöner Tagesstart zum heutigen Dienstag mit herrlich schönem Morgenrot. Die Temperaturen, die gehen heute noch rauf auf 26, 27 Grad. Also heute wird auch wieder eher so ein sommerlicher Tag, zumindest was die Temperaturen betrifft. Aber es kann eben sein, dass auch mal Schauer oder Gewitter mitmischt. Zumindest gibt es eine kleinere Wahrscheinlichkeit. Und ansonsten wird es immer ein recht angenehmer Tag. Paar Wolken sind immer mal unterwegs. Morgen zum Mittwoch wird es dann deutlich wechselhafter und kühler. Auch da kann es immer mal Regen geben. Und gucken wir noch auf die Straßen. Da haben wir noch nichts. Keine Staus und keine Blitzer. Einen schönen Dienstag.
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6: Fantastisch. 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
7: Dann kann's ja losgehen. 6:09 ist es jetzt. Einen schönen Dienstagmorgen, he?
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0: Einen schönen guten Morgen allerseits. Dienstag, 2. Juni. Es ist 6:06 jetzt.
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3: Ein wunderbarer Tagesstart. So geht's schon mal los. Und dann kriegen wir so Temperaturen um die 26, 27 Grad. Ein paar Wolken mischen immer mal mit. Kleinere Schauer- und Gewitterwahrscheinlichkeit gibt's. Und auf den Straßen, da gibt's noch nichts. Da ist alles wunderbar gerade. Aber vielleicht haben Sie schon irgendwas entdeckt. Dann gerne her damit. 03 mal 800 und die 4.
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0: Club. Dienstag, der 2. Juni. Einen wunderschönen guten Morgen allen Schneckennasen, könnte man sagen. Schneckennase, ja. Da geht's doch aber schon los. Ja, die Schnecke, an sich die gemeine Schnecke. Hat die überhaupt eine Nase? Unser Lehrerkind Christine kennt die Antwort.
1: Also Schnecken sind erstmal allesamt taub, aber zumindest die Landschnecken, also die Mithäuschen oder auch die Nacktschnecken, die können schon sehr gut riechen. Allerdings eine Nase haben sie nicht, sondern einzelne Riechzellen, mit denen sie sich auch richtig gut orientieren können. Sie sitzen vor allem an der vorderen Hälfte des Körpers. Mit diesen Riechzellen können sie ziemlich gut Futterquellen aufspüren. Schnecken haben also einen richtigen Riecher, eine Nase haben sie aber nicht.

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1: Mit Stella Stürmer, schönen guten Morgen. Es ist geschafft. Nach etwa 4,5 Jahren Bauzeit soll Leipzigs erstes SOS-Kinderdorf in knapp 2 Wochen ganz offiziell und komplett eröffnet werden. An der Windscheidstraße in Konnewitz. Frank Selig mit den Einzelheiten.
2: Nachdem in Zwickau ist es in Sachsen überhaupt erst der zweite Standort vom SOS-Kinderdorf. Für rund 18 Millionen Euro sind unterschiedliche Angebote der Kinder- und Jugendhilfe entstanden. Eine Kita mit 125 Plätzen, ein Familienzentrum, ein neues Angebot der Bereitschaftspflege sowie 2 Wohngruppen für je 8 Kinder und Jugendliche. Am 12. Juni wird ein großes Willkommensfest gefeiert.
1: Die Oper Leipzig hat heute um 5 Uhr den freien Online-Ticketverkauf für die kommende Spielzeit gestartet. Bestellt werden können Karten für die Oper, das Leipziger Ballett, die musikalische Komödie sowie die junge Oper Leipzig. Es gibt insgesamt 15 Premieren und knapp 350 Vorstellungen. Ab 10 Uhr gibt's die Tickets auch bei der Opernhauskasse am Augustusplatz. Ab morgen gibt's dort dann übrigens auch wieder Karten für Führungen, Workshops und die beliebten Babykonzerte. Die Europäische Union macht den Weg frei für Rückkehrzentren in Drittstaaten, um mehr Abschiebungen zu ermöglichen. Am Abend einigten sich darauf Vertreter des Europaparlaments und der Regierungen der Mitgliedsländer. Der Bericht von Tine Klimach.
3: In die speziellen Rückkehrzentren, sogenannten Return Hubs, außerhalb der EU sollen abgelehnte Asylbewerber kommen, die nicht in ihre Herkunftsländer zurückgebracht werden können. Etwa weil das Heimatland sich weigert, sie zurückzunehmen oder die Bundesregierung keine diplomatischen Beziehungen zu den betroffenen Staat pflegt. Deutschland bemüht sich aktuell gemeinsam mit einigen anderen EU-Staaten um Vereinbarungen mit Ländern, die bereit wären, auf ihrem Staatsgebiet solche Rückkehrzentren einzurichten.
1: Der Aufstiegstraum ist erneut geplatzt. Die Fußballer von Lok Leipzig haben den Sprung in die dritte Liga im zweiten Jahr in Folge verpasst. Gegen Würzburg folgte auf die 0:1 Niederlage im Hinspiel nun ein 1:2 im Rückspiel. Nach dem Rückstand nach einer halben Stunde kämpfte sich die Loksche noch einmal zurück und kam durch Kapitän Jamal Sian in der 70. Minute zum Ausgleich. Die Hoffnung hielt jedoch nur 75 Sekunden, dann traf Würzburg direkt wieder zum 2:1 und machte den Aufstieg perfekt. Damit scheiterten die Blau-Gelben zum dritten Mal in 6 Jahren an der Aufstiegsrelegation.
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5: Einen wunderschönen guten Morgen. Heute der 2. Juni. Eine gute Work-Life-Balance wird einem heute ans Herz gelegt zum Mach-früher-Feierabend-Tag. Aber ich sag mal so, wenn man seinen Job sehr liebt, dann fühlt sich das ganze Leben nicht nach Arbeit an. Die Wetterfrösche, die haben momentan jede Menge Arbeit, denn die Wetterlage ist irgendwie ziemlich wechselhaft. Der Tagesstart heute, der ist fast überall sehr schön. Die Temperaturen können sich auch sehen lassen. 26, 27 Grad. Paar Wolken werden immer mal mitmischen und erstmal bleibt's auch trocken. Später kann es dann aber einzelne Schauer und Gewitter geben. Also die kleinere Wahrscheinlichkeit gibt's. Morgen der Tag noch ein bisschen wechselhafter, aber auf den Straßen ist alles ruhig.
6: Ja, danke schön, Miri.
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8: Toll.
9: Ja, er ist zauberhaft.
6: Na, kann's ja losgehen. Wir wünschen Ihnen einen sonnigen Start in diesen 2. Juni, in den Dienstag. Es ist jetzt 6:06. Guten Morgen allerseits.
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0: Ja, kurz nach sechs jetzt. Guten Morgen.
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2: Und da haben wir heute mal zwei schöne Tipps für Sie parat. Das Umweltinformationszentrum an der Prager Straße bietet heute Nachmittag zwei spannende und vor allem kostenlose Beratungstermine. Die gibt's übrigens nur einmal im Monat. Einmal wird zu Luft, Schadstoffen und Schimmel in den eigenen vier Wänden beraten. Und zum anderen gibt's von der Verbraucherzentrale eine anbieterunabhängige Energieberatung. Da geht's drum, wie man zu Hause Energie sparen kann. Man kann sich Strommessgeräte ausleihen, um zu Hause Stromfresser aufzuspüren.
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0: Mensch, wir sind schon dran, oder? Ist schon wieder soweit. Oh, 9:09. Guten Morgen, hallo Welt, hallo Dienstag. Hallo 2. Juni, schön, dass ihr alle da seid. Ah, Christine ist auch da.
1: Guten Morgen.
0: Die Miri ist da.
2: Guten Morgen.
0: Der Tim.
3: Ja, guten Morgen, hallo.
0: Der Yoshi nicht, der Yoshi ist...
1: Stillt.
0: Er stillt. Ja, still, also er unterstützt die Mama.
1: Genau, und von der kleinen Ella.
0: Die kleine Ella.
1: Jetzt hast du wieder einen Namen vergessen.
0: Mensch, das ist so toll.
2: Oder können wir eigentlich mal hier, da gibt's doch hier Ella Ella von France Gall. Ella, Ella. Oh, das war ein toller Song.
1: Ich dachte eher an Küss mich, halt stimmt. Mich,
0: Ella endlich.
2: Lieb das mich, war die Ella.
0: Aber das ist ja eher Weihnachtslied, finde ich.
1: Wieso?
0: Oder?
1: Oh, na ja.
0: Tim, vielleicht noch irgendwelche Vorschläge?
3: Ja.
0: Ist egal, so. Wie gesagt, unser Yoshi ist frisch gebackener Papa. Wir hatten ja gestern schon gratuliert und wahrscheinlich hat er jetzt andere Sorgen als Radio zu hören. Aber wir können uns jetzt schon mit dem Ella mal überlegen. So. Ja, was haben wir denn sonst noch? An diesem wunderschönen Dienstag. Wetter wird nochmal ganz schön heute. Sommer, oder?
2: Ja, sommerliche Temperaturen, aber es ist eben immer so ein bisschen, ne? Ich sage immer so ein bisschen die Überraschungstüte, also es kann irgendwie alles mit dabei sein. Es gibt durchaus eine kleinere Schauer- und Gewitterwahrscheinlichkeit. Ja,
0: also durchaus Fahrradwetter, also man kann auf 2 oder eben auch auf 3 Rädern unterwegs sein. Christine hat heute auch eine Premiere zum ersten Mal mit ihrem was ist das? Motorrad kann man ja nicht sagen.
1: Dreirad. Das ist meine Kitty.
0: Am Tag nach dem Kindertag.
1: Ja.
0: Nach dem.
1: Genau, zum ersten Mal auf Arbeit gefahren. Für mich ist das sehr, sehr aufregend.
2: Ach, echt? Bist du auf Arbeit gefahren? Ja, Mensch, da muss ich ja gleich mal gucken gehen. Nein, ich habe es noch nicht gesehen.
1: War ziemlich spannend.
0: Ist kein Trike, es ist ein Can-Am, so, ne?
1: Also, Dreirad halt ist.
0: Ein Motorrad.
1: Und spannend. Sieht halt ein bisschen aus wie Hello Kitty. Bin heute Morgen an der Polizeikontrolle vorbeigefahren. Die haben sogar das Fenster runtergemacht und dachten, wow.
2: Darf ich da mal mitfahren?
0: darf ich auch mal mitfahren?
2: Ich will so gerne mitfahren. Ich liebe Hello Kitty.
1: Also, und Tim denkt sich, hoffentlich geht's an mir vorbei.
0: Ja, das hat sich die Polizei heute auch gedacht.
1: Ja,
0: schnell weiter. Ein Hello Kitty Motorrad. Am Wochenende übrigens die größte Heimkinderausfahrt Sachsens.
1: Ja, von den Motorradfreunden Pirna. Über 350 Kinder sind mit dabei und ich glaube mittlerweile, also ganz, ganz viele Motorräder, also mehr Motorräder als Kinder.
0: Schön.
1: Was ja gut ist. Ne? Mhm.
3: Du vorneweg?
1: Nee, dann wird es eine langsame Ausfahrt. Ja. Aber ich darf mitfahren.
3: Auch mit so einer orangefarbenen Fahne hinten dran. So.
0: Aber ich glaube, du wirst da hingucken für die Kinder.
1: Mal gucken. Hm?
0: Kann ich mir vorstellen.
1: Ich habe auch extra schon, also ich habe extra noch einen Kinderhelm besorgt und habe schon kleine Öhrchen dran geklebt. Ja, wir machen das volle Programm.
0: Hello Kitty Dreirad. So, wir kommen mal zur Kaffeefrage. Ausgabe 2. Juni. Es steht aktuell
1: 22-27.
0: Also, Team Christine liegt immer noch hinten.
1: Ja, aber
0: du hast einen guten Lauf im Moment.
4: Mhm. Tim. Heute ist der Tag des Brathähnchens. Mhm. Hinter einem Brathähnchen verbirgt sich stets A. ein weibliches Tier, B. ein männliches Tier oder C. ein Brathähnchen kann sowohl weiblich als auch männlich sein.
0: Christine darf zuerst antworten.
2: Christine kennt sich doch aus mit Hühnern.
0: Eigentlich, aber sie brät ihre Hühner nicht.
1: Nee.
2: Gott sei Dank.
0: Genau.
1: Mist, wie war denn das? Oh Gott, entweder ein weibliches oder beides, weil ich weiß, das war irgendwas komisch. Also man würde ja meinen, dass es ein Hähnchen, ein Brathähnchen immer ein Hähnchen ist, aber ich glaube, das ist es nicht. Oh, Mist. Ich nehme...
2: Aber würde man dann nicht sagen Brathuhn? Man sagt dann nicht Brathuhn.
0: Dann würde man Brathenne sagen.
2: Ja.
0: Brathenne.
1: Ich nehme beides. Es kann beides sein.
0: Männchen und Weibchen.
1: Ja.
0: Okay.
1: Was halt weg muss. Kommt an den Spieß.
2: Oh Gott.
0: Ja, dann bleibt uns noch die Auswahl.

0: So. Also wir nehmen die Weibchen, oder? Also die Mädchen. Es ist so oder so makaber. Ich glaube, ich esse nie wieder Brathuhn.
1: Komm, du bist der Erste, der immer an diese Broilerwagen geht.
0: Naja, aber habe ich lange nicht gemacht.
1: Na, aber wirklich. Es ist ja auch lecker. Es riecht ja auch so lecker. Ja,
2: man muss doch mal gucken, woran erkennt man denn den Unterschied zwischen Hahn und Henne? Das weißt du doch aber, Christine.
0: Aber ich esse das wirklich.
2: Haben die da irgendwie, haben die Hähne so ein...
0: Ist egal.
3: Die haben einen Kamm?
2: Nee, aber da, die liegen doch so...
0: Also wir nehmen jetzt die Mädchen. Also wir sagen Brathuhn. Ja, es ist das Huhn.
2: Okay.
0: Gut.
3: Und als Hähnchen werden generell die Jungtiere des Haushuhns beiderlei Geschlechts bezeichnet.
0: Okay.
3: Also egal, ob männlich oder weiblich, kann beides sein, so ein Brathuhn.
0: Haben wir es doch geahnt. So, Punkt für Christine.
1: Wir.
0: Naja.
1: So, 23 zu 27 jetzt der Punktestand.
0: Oha, Christine kommt. Und wir machen mal Kaffee für alle. Okay, Miri?
2: Okay.
0: 6:15 Uhr von der 7 ist es. Einen schönen Dienstagmorgen. Baby,

0: Morgen um kurz nach 6:45. Der ostdeutsche Karneval ist seit gestern offiziell in die sächsische Landesliste des immateriellen Kulturerbes aufgenommen. Das ist zum einen erstmal eine längst überfällige Wertschätzung und zum anderen bedeutet das, dass die Vereine, also die Karnevalsvereine, sich jetzt um Fördermittel bewerben können, die aus dem Fonds der Kulturförderung fließen. Also der sächsische Karneval ist jetzt auch materiell besser gestellt als immaterielles Kulturerbe. Das sind doch mal gute Nachrichten. Was sonst noch wichtig ist und wichtig wird, das erfahren Sie auch gleich bei uns.
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7: Mit Stella Stürmer, schönen guten Morgen. Die Planungen für eine Schiffseisenbahn zwischen dem Kospudener und dem Zwenkauer See gehen voran. Der Bau soll 2032 beginnen und 35 fertig werden, hieß es gestern. Sich Geschenkekisten vor die Tür zu stellen, bleibt in Leipzig weiter verboten. Die Grünen haben ihren Vorschlag zur Legalisierung zurückgezogen. Man hätte sich mit dem Ordnungsamt nicht über einen mehrheitsfähigen Stadtratsbeschluss einigen können, hieß es. Die Volkshochschule Leipzig bietet mit einer mobilen Outdoor-Küche ab sofort rund 50 Sommerkochkurse an. Während man bei den meisten etwa 50 Euro oder mehr blechen muss, sind insgesamt 6 in Paunsdorf und Grünau komplett kostenfrei. Vertreter von Europaparlament und Mitgliedstaaten haben beschlossen, sogenannte Rückkehrzentren in Drittstaaten zu ermöglichen. Dadurch soll es mehr Abschiebungen geben. In diesen Zentren außerhalb der EU sollen abgelehnte Asylbewerber kommen, die nicht in ihre Herkunftsländer zurückgebracht werden können.
6: 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Die nächsten Nachrichten in einer halben Stunde.
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8: Im Studio Jens Umbreit, guten Morgen. Der 1. FC Lok hat den Aufstieg in die dritte Liga erneut verpasst. Die Probstheider verloren das Relegationsrückspiel bei den Würzburger Kickers mit 1:2, scheiterten damit nach 2020 und dem Vorjahr bereits zum dritten Mal in den Aufstiegsspielen. Würzburg ging durch Germini Schalke in Führung und hatte weitere Chancen, die Partie früh zu entscheiden. In der Schlussphase keimte dann noch einmal Hoffnung auf, als Kapitän Jamal Ciane zum 1:1 traf. Doch die Freude, die währte nur kurz. Im direkten Gegenzug erzielte Sheriff Cissé den entscheidenden Treffer für die Gastgeber. Lok drängte dann anschließend auf den Ausgleich, blieb aber ohne Erfolg. Entstand also 2:1 für Würzburg. Bedeutet, die Mannschaft von Trainer Jochen Seitz muss auch in der kommenden Saison in der Regionalliga antreten.
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10: Einen wunderschönen guten Morgen. Ja, meine Kollegin kam gerade rein, meinte, die Luft ist so schwül, man merkt, dass Regen in der Luft liegt. Naja, mal schauen, wie es weitergeht heute, denn der Tagesstart ist wirklich ganz angenehm. Später können dann ein paar mehr Wolken aufziehen und dann eventuell, wie gesagt, kann es auch mal ein Schauer oder mal ein Gewitter geben. Die Temperaturen werden aber ziemlich angenehm, sommerlich 25 Grad die Höchstwerte. Morgen der Tag, der wird noch etwas durchwachsener werden, also da ist auch immer mal Regen möglich und ein Stückchen kühler wird's. Der Donnerstag wird dann aber schon wieder sehr angenehm. Und auf den Straßen haben wir noch nichts. Keine Staus und keine Blitze. Gute Fahrt.
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0: Der ist sehr speziell, aber naja, man soll es halt schön haben hier.
1: Man soll's halt schön haben. Und wir wünschen euch und Ihnen jetzt erstmal einen schönen Dienstagmorgen. Es ist 6:56.
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0: Vier Minuten nach halb sieben jetzt.
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3: Einen schönen guten Morgen. Ja, ein sehr schöner Tagesstart. Später kann sich so ein bisschen zuziehen. Kleinere Schauer- und Gewitterwahrscheinlichkeit gibt's. Die Temperaturen können sich sehen lassen. 26, 27 Grad. Die Höchstwerte fühlen sich doch sehr sommerlich an. Und auf den Straßen, da ist auch noch alles ruhig. Da haben wir noch nichts. Keine Staus und keine Blitzer. Ich wünsche eine gute Fahrt.
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0: hier mit dir. Immer wieder schön. Und immer wieder, ja, die beste Zeit, 6.42 Uhr, 12 Minuten nach 6:30. Hat sich auch nicht geändert im Laufe der Jahre.
1: An dieser Zeit,
0: ja, meinst du? Und es ist immer noch die beste Zeit der Welt. Ach, Micha, Mensch.
1: Yes, also sehr, also gerade jetzt so morgens früh hier mit dir. Also
0: ja, ne? Ja, da muss man schon ein bisschen Pathos mal ins Spiel bringen. Ja. Auch wenn es so ein schöner, oder gerade wenn es so ein schöner Tag wird. Unser Chefmeteorologe Michael Klein, da ist er wieder. In voller Pracht und Herrlichkeit. Erzähl mal, wird schön heute?
1: Ja, und vor allem diese Vorfreude, dass es gleich ein Käffchen gibt, die ist natürlich auch jeden Morgen mit dabei.
0: Ja.
1: Ja, also vielleicht nicht klassisch schön, so dass es ein ganz, ganz sonniger Tag wird. Das ist auch zeitweise doch dicker bewölkt und wird aber jetzt ein bisschen wieder auflockern. Die Sonne sich auch zeigen. Es sieht erstmal alles doch wirklich trocken aus und vor allem nochmal warm. Also über 25, teilweise auch 26, 27 Grad sind heute möglich. Und trocken habe ich gerade deshalb so ein bisschen eingeschränkt, weil... Was bitte?
0: Weil Stuhl knarkst.
1: Ich dachte, du renovierst.
0: Es ist ja mein Hocker, auf dem ich hocke. Aber soll ich ja sowieso nicht so viel sitzen? Ich stelle mich mal hin.
1: Er quietscht auch.
0: Ja, ich
1: hoffe, das war der Hocker.
0: Sitzen ist das neue Rauchen, habe ich letztens irgendwo gelesen.
1: Ja.
0: Wir sitzen zu viel. So, jetzt stehe ich, Micha. Entschuldige, ich wollte dich nicht unterbrechen. Ja, sorry.
1: Also für Menschen wie uns, die wir keine Drogen nehmen, nicht schwer trinken oder sonst was tun, ist es schon echt, also da, wenn man gesagt hat, ich habe heute mal gesessen, dann wirst du schon angeguckt, oder?
0: Stimmt. Ja, wo waren wir stehen geblieben? Ach so, beim schönen Wetter.
1: Beim schönen Wetter, genau.
0: Ja.
1: Die Shower, die ich so kurz erwähnt hatte, die wollte ich noch kurz dann zu Ende erwähnen. Nämlich, das sieht tagsüber alles trocken aus, aber das kommt von Westen her auf uns zugezogen und wahrscheinlich erreicht es uns dann erst am späteren Abend im Westen Sachsens, zieht dann in der Nacht über uns hinweg. Deswegen sieht es danach aus, dass dieser heutige Dienstag warm, aber bewölkt, aber eben auch trocken bleibt.
0: Okay, dann die nächsten Tage noch kurz.
1: Ja, morgen wechselhaft. Mhm. Also mit dicken Wolken gibt es gerade vormittags dann noch den Regen, die Schauer. Und es ist deutlich kühler. Höchstwerte nur noch bei 20 Grad. Donnerstag geht es wieder nach oben, 23, 24 Grad. Freitag wieder nach unten, wieder nur so um die 20 Grad. Und dann hört die Achterbahn so ein bisschen auf. Am Wochenende, da liegen wir meistens bei 22, 23 Grad. Und ja, hoffentlich zwischendurch auch mal ein bisschen Sonne. Schauer sind nämlich auch am Freitag noch dabei.
0: Dann wollen wir jetzt mal nicht meckern.
1: Nö.
0: Und machen noch eins, du hast es ja schon gesagt.
1: Wir gönnen uns was, wir setzen uns.
0: Und dazu ein Käffchen.
1: Das oh ja.
0: Ein Sitzkäffchen. Ja. Lass, mach mal.

0: 6:47 Uhr, 13:07 Uhr. Sag mal Buongiorno. In Italien ist heute Nationalfeiertag, der erinnert an die Gründung der italienischen Republik. Heute vor 80 Jahren, ja, wurde die Monarchie abgeschafft. 80 Jahre La Repubblica Bella Italia. Was heute sonst noch wichtig ist und wichtig wird, das erfahren Sie auch gleich bei uns in den Nachrichten.
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20: Mit Stella Stürmer, schönen guten Morgen. Die Pläne für eine Schiffseisenbahn zwischen dem Kospudener und dem Zwenkauer See werden konkreter. Sie soll in etwa 10 Jahren Menschen in Booten von Ufer zu Ufer transportieren. Das Projekt befindet sich aktuell in einer heißen Phase der Vorbereitung, wie uns Anna Zabojnik vom Amt für Stadtgrün und Gewässer sagte.
21: Und jetzt ist die Region dabei, Fördermittel zu akquirieren für die nächsten Planungsschritte. Und wenn wir die hätten, würden wir in die nächsten Planungsphasen gehen. Und unser großes Ziel wäre, dass wir vielleicht 2032 anfangen können mit Bauen und 2035 fertig sind. Jetzt sind solche Prognosen immer mit ganz viel Vorsicht zu sehen. Aber wir mussten natürlich einen Plan machen, von der Fertigstellung über die Planung, über die Genehmigung bis zur Ausschreibung und zum Bau. Und da sind wir gerade bei diesen Werten.
20: Sich in Leipzig sogenannte Geschenkekisten vor die Haustür zu stellen, ist zunächst weiterhin verboten. Die Grünen haben ihre Vorschläge zur Legalisierung mit einem Stadtratsbeschluss zurückgezogen. Sie hätten sich mit dem Ordnungsamt nicht über etwas Mehrheitsfähiges einigen können, hieß es zur Begründung. Währenddessen wurde von anderen Leipzigern eine neue Petition eingereicht. Darin wird gefordert, das Aufstellen der Geschenkekisten im Sinne von Kreislaufwirtschaft nicht zu verbieten. Wie das Problem von Missbrauch durch Vermüllung gelöst werden kann, blieb aber auch hier unklar. Heute startet die Volkshochschule Leipzig ihre sogenannte Sommerküche. Das ist ein neues Angebot mit rund 50 Kochkursen unter freiem Himmel. Dafür habe man extra eine mobile Outdoor-Küche angeschafft, wie es heißt. Während man für eine Teilnahme mit den meisten Kursen etwa 50 Euro oder mehr berappen muss, sind insgesamt 6 in Paunsdorf und Grünau komplett kostenfrei. Die Debatte um eine Genehmigungspflicht für Auslandsaufenthalte im Wehrdienst richtet Schaden an. Das hat der Vorsitzende des Bundestagsverteidigungsausschusses Röwekamp der Rheinischen Post gesagt. Minister Pistorius müsse die rechtliche Unsicherheit abstellen. Hintergrund ist eine Regelung, wonach wehrfähige Männer Auslandsaufenthalte von mehr als 3 Monaten genehmigen lassen müssen. Pistorius setzte diese Regelung aus. Der wissenschaftliche Dienst des Bundestags glaubt aber, dass das nicht rechtens war. Bundesarbeitsministerin Baas sieht wegen der künstlichen Intelligenz große Veränderungen auf den Arbeitsmarkt zu rollen. Der Rheinischen Post hat die SPD-Politikerin gesagt, es würden Berufe auf der Strecke bleiben. Das Handwerk könne für junge Leute der goldene Boden der Zukunft sein.
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6: Also momentan sieht's wirklich schön aus. Der Tagesstart vor allem ist überall schön. Die Temperaturen können sich auch sehen lassen. 25, 26 Grad fühlen sich durchaus sommerlich an. Und wie gesagt, die Sonne scheint, aber es mischen eben auch immer mal ein paar Wolken mit. Kleinere Schauer- und Gewitterwahrscheinlichkeit gibt's für den heutigen Tag. Morgen wird's ein Stückchen kühler, eher durchwachsen. Am Donnerstag dann aber schon wieder angenehm und schön. Und gucken wir noch auf die Straßen. Achtung, ein Gullideckel liegt auf der A9 aus Berlin in der Auffahrt Halle auf der linken Spur. Bitte vorsichtig fahren. Ansonsten ist uns nichts weiter gemeldet worden. Aber Sie können das gerne tun. 03x800 und die 4 ist die Nummer.
0: Dankeschön, Miri.
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0: Perfekt.
1: Perfekt.
2: So. Gut, dankeschön. Dann können wir anfangen. Ah, wir haben was Schönes. Dienstag ist ja immer Lesetag bei uns. Ja. Und das heißt, wir stellen Ihnen schöne Bücher vor und verschenken die natürlich dann auch.
3: Und da haben wir heute so eine Art Erziehungsratgeber, würde ich sagen. Jetzt bin ich schon wie meine Eltern, heißt das Buch. Gucken wir uns gleich mal ein bisschen genauer an. Und Sie kriegen es auch geschenkt.
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0: Miles Smith um 7:02. Hey, wir wünschen euch und Ihnen einen fantastischen Start in diesen Dienstag. Es ist der 2. Juni, es wird ein wunderbarer Tag. Bei uns geht's gleich weiter mit Dua Lipa. Die hat geheiratet, gestern oder vorgestern, nicht? Also jetzt am Wochenende. Ihren Schauspieler Callum, wie heißt denn der? Turner, glaube ich. Dua Lipa, in London geheiratet.
1: Ist das so schön.
0: Jetzt sind sie ein Duo. Aus Dua wird ein Duo. Ja, also das spielen wir gleich. Und vorher haben wir aber noch was Schönes. Wir hatten es ja gerade eben schon angekündigt. Dienstag bei uns ja immer Lesetag. Und genau dazu kommen wir jetzt.
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0: Ich weiß gar nicht, ob meine Mutti so viel gequatscht hat wie ich. Also das Buch, das wir Ihnen heute vorstellen, heißt Jetzt bin ich schon wie meine Eltern. Mhm. Für manche ist das ein Kompliment, für andere ist das eine Horrorvorstellung.
1: Naja, also es ist erstmal, also das Buch, geschrieben übrigens von, warte mal, wie heißt der? Cecile Lötz und Jakob Müller. Mhm. Psychoanalytiker und Psychologen machen auch einen Podcast zusammen. Und es ist quasi so eine Art Erziehungsratgeber. Mhm. Und da geht's um so klassische Sätze wie, keine Ahnung, ich zähle jetzt bis 3 und solange du die Füße unter meinem Tisch hast und hin und her. Also alles so Klassiker, die wir früher wahrscheinlich alle irgendwann mal gehört haben. Und jetzt unter Umständen aber, wenn man dann selber Kinder hat, schwupps, rutscht einem plötzlich dieser Satz raus und man denkt sich, ups, ist das jetzt richtig? Wollte ich doch eigentlich nie machen. Und genau damit beschäftigt sich dieses Buch. Also stellt so ein bisschen die Frage, inwieweit reagiere ich denn auf meine Kinder oder reagiere ich einfach, weil ich das in der Vergangenheit so gelernt habe? Also schon alles so ein bisschen psychologisch betrachtet, so ein bisschen von hinten rum das Pferd aufgezäumt. Ist wirklich spannend, wenn man den eigenen Erziehungsstil vielleicht mal ein bisschen in Frage stellen möchte oder sich fragt, wie fühlt sich denn eigentlich mein Kind, wenn ich so, keine Ahnung, mit ihm umgehe, mache ich denn da immer alles richtig?
0: Echt interessant.
1: Also ist wirklich ziemlich spannend gemacht.
0: Werde ich selber so ein Spießer, der ich nie werden wollte und so weiter. Ja. Also Fragen über Fragen, die Antworten, die finden sich in diesem Buch. Jetzt bin ich schon wie meine Eltern und wenn Sie das haben möchten, ja, wir schenken es Ihnen gern.
1: Genau, rufen Sie einfach mal durch. 0800 788 8000, das ist unsere kostenlose Lesehotline. 0800 788 8000.
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0: So, und jetzt Dua Lipa?
1: Als Duo oder noch?
0: Ja, noch
1: alleine.
0: Ja, noch alleine jetzt. 7:04. Morgen allerseits.

0: Achtung! Wir läuten den Dienstag ein. Den 2. Juni. Macht was draus. Der 2. Juni 2026 kommt nie wieder. Ja, also nur heute.
1: Ja. Nur dieser eine hier.
0: Nur dieser eine. Gibt's nur einmal und deswegen ja, holt alles raus, was geht aus diesem Tag. Lasst es krachen und damit sind wir auch schon beim Wetterbericht und bei unserem Chefmeteorologen Michael Klein.
1: Ja, aber ich höre die Musik, also wir sind noch bei Meer.
0: Ja, das heißt, jetzt kommt das kleine Quiz mit Michael Klein.
1: Oh Gott,
0: das darüber entscheidet, wer das Käffchen im Anschluss an den Wetterbericht ausgibt. Heute ist der italienische Nationalfeiertag.
1: Sie?
0: 80 Jahre italienische Repubblica, la Repubblica. Pass auf, ich habe eine ganz leichte Frage. In Italien, weißt du, was ein Baci ist?
1: Ein Kuss, glaube ich.
0: Das Baci, ne? Ja, richtig. Ja. Das ist der Kuss. Ja, die Wangenküsse, das ist ja die italienische Begrüßung. Ja.
1: Ah ja.
0: Baci. Gibt es auch ein Lied? Baci. Ne? War das so? Ich weiß es nicht.
1: Ja. Ist Baci was anderes als eine Vaci?
0: Vaci ist das Baci? Andere. Baci, okay. Ja. Das ist der Gegenentwurf. Ja.
1: Okay.
0: Also, so. Also wir bleiben beim Baci, beim Kuss. Und zwar üblich sind in Italien zur Begrüßung zwei Küsse.
1: Aha. Ja?
0: So. Rechts, links, links, rechts oder wie auch immer. Und das ist jetzt die Frage. Auf welcher Seite beginnt man denn?
1: Ja, ist das festgelegt?
0: Ja, das ist festgelegt. Also in der Regel, ja. Also wer jetzt wirklich daran erkennst du den echten Italiener oder nur den Tourismus-Italiener? Ja. Also beginnt man mit A, der rechten Wange, B, der linken Wange oder ist es egal?
1: Ach, dann doch egal wieder.
0: Der echte Römer oder die echte Römerin.
1: Was ist? Ich kann mir jetzt vorstellen, also ich weiß zum Beispiel aus Frankreich, da ist es je nach Region sind sogar unterschiedlich viele Küsse, da wirst du wahnsinnig.
0: Ja. In Italien sind es zwei.
1: Immer zwei.
0: So. Daran erkennst du die echten Italiener.
1: Ich dachte, die Italiener wären so draufgängerisch, dass, also in Deutschland wäre es ja festgelegt. Da steht es irgendwie in der DIN 225 mit der Durchsetzungsverordnung von 98, da steht drin, es wird immer links begonnen.
0: Ich weiß auch nicht, ob die

0: Was passiert? Dann das, was im Deckel drin ist, das läuft ja natürlich schön übers T-Shirt. Und genau ja, das ist mir heute passiert. Herrlich.
1: Da ist bei mir, da schlagen so auch zwei Herzen. Da, in dem Moment hasse ich sie.
0: Ich auch.
1: Und im nächsten Moment denke ich immer, aber ich komme nicht mehr insolvent aus dem Urlaub zurück, weil ich so viel Telefongebühren bezahlt habe. Und dafür liebe ich
0: sie. Achso, dafür ist sie wieder gut. Ja. Das hilft dir jetzt aber beim Thema Baci in Italien nicht weiter. Also die Wangenküsse. Auf welcher Seite wird begonnen? Als echter Italiener. Also wie machen das die echten Italiener? Rechte Wange zuerst, linke Wange zuerst oder ist es egal?
1: Ich hätte jetzt, vielleicht ist der Norditaliener noch verklemmter als der Süditaliener, da ist es dann vielleicht wieder egaler oder so. Ich hätte gesagt, sie wären alle insgesamt mehr Draufgänger. Ich hätte jetzt zuerst natürlich gesagt, es ist egal, aber vielleicht ist es so eine Geschichte, es muss zuerst anders. Ne, Corazon ist Spanisch, ne? Was heißt denn Herz auf Italienisch? So, es muss zum Herzen gehen und dann muss man erst rechts und dann links oder erst muss man sich warm küssen links und dann geht's zum Herzen rechts oder so. Irgend sowas bescheuert.
0: So, der Robert schreibt gerade zu Recht, warum wir nicht mit dem Fahrrad zur Arbeit fahren bei diesem Wetter. Wir kommen gleich zu. Ja, hat er recht, ja, weil ich gerade erzählt habe, im Auto gesessen.
1: Und ach so.
0: Ja, recht hat er.
1: Was hat er jetzt mit dem Küssen hier? Robert, das war nicht hilfreich. Nicht mich.
0: So, tja, also Robert scheidet als Joker aus.
1: Ja.
0: Micha, jetzt bitte antworten. Linke Seite, jetzt, rechte Seite, egal.
1: Ich sag jetzt mal links.
0: Links.
1: Ich sag einfach mal links.
0: Du sagst links, ja. Und einen echten Italiener und natürlich die echte Italienerin erkennst du daran, dass sie sich mit zwei Küssen begrüßen und man beginnt immer mit der rechten Wange. Also ja, mit der rechten Seite. Und wenn, warte mal, das sind ja beide rechts, ne? Ja, genau. Ja. Rechts, rechts, links, rechts, links, rechts,
1: ja,
0: links.
1: Ja.
0: So rum ist es. Und das bedeutet, Micha Klein gibt das Käffchen
1: mit der, aus. Mit der rechten Wange.
0: Ja.
1: Also ich lehne meine rechte Wange an...
0: An seine an oder ihre rechte Wange.
1: An die Gegenperson.
0: Richtig.
1: Ja, okay.
0: Also immer mit der rechten Seite beginnen.
1: Mit der rechten Wange. Das wäre dann
0: Baci. Auf der linken Seite. Rechte Wange.
1: Ja, nee, ich habe wirklich so rumgedacht. Ich dachte, man die Person, dann geht man mit dem Kopf auf die linke Seite, also aus meiner Sicht auf die linke Seite der anderen Person. Aber das ist ja für die Person dann die rechte. Ja.
0: So, Micha, jetzt Fahrradwetter, bitte.
1: Ich meinte das andere.
0: Erzähl mal.
1: Robert, mach doch was. Sag was gegen diesen Autofahrer.
0: Du hast verloren. Du hast doch gestern schon verloren, glaube ich. Na, ist egal. Das Wetter. Bicher.
1: Das Wetter. Das meint es heute auch ein bisschen anders mit uns. Zwar warm, aber oftmals ziemlich bewölkt. Zwischendurch ist es dann wieder aufgerissen, die Sonne scheint. Aber nachmittags kommt wieder auch ein dickere Wolken hereingezogen. Die sind ein bisschen die Vorboten für das, was dann am späteren Abend und in der Nacht kommt. Nämlich Schauer, vielleicht auch Gewitter. Heute sieht der Dienstag weitestgehend doch trocken aus und auch warm. Über 25 bis 27 Grad sind es. Und dann am Abend eben die Schauer und Gewitter, die hoffentlich schon in abgeschwächter Form zu uns kommen. Die Nacht wird also etwas unruhiger und morgen zieht sich durch den Tag mit vielen Wolken. Anfangs noch mehr Schauer, später seltener, Höchstwerte um 20 Grad nur noch.
0: Wunderbar. So, wer gibt jetzt einen aus?
1: Baci, ich.
0: Nehmen wir Espresso?
1: Sie.
0: Darf man noch? Ja, bis um 11, glaube ich, oder?
1: Cappuccino,
0: in Italien? Cappuccino, bis um 11, ja, okay.
1: Ja, nee, danach.
0: Wie, danach Cappuccino, bis um 11 Espresso.
1: Du würdest doch auf der falschen Seite küssen.
0: Komm.

0: wunderschönen guten Morgen. Und hello, sage ich mal, der ostdeutsche Karneval ist seit gestern offiziell in die sächsische Landesliste des immateriellen Kulturerbes aufgenommen worden. Das ist zum einen erstmal eine längst überfällige Wertschätzung und zum anderen bedeutet das, dass die Vereine sich um Fördermittel bewerben können. Die fließen dann aus dem Fonds Kulturförderung. Also der sächsische Karneval ist jetzt auch materiell besser gestellt als immaterielles Kulturerbe. Was heute sonst noch wichtig ist und wichtig wird, das erfahren Sie auch gleich bei uns in den Nachrichten.
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10: Mit Stella Störmer, schönen guten Morgen. Was lange währt, wird endlich gut. Nach rund 4,5 Jahren ist Sachsens zweites SOS-Kinderdorf an der Windscheidstraße in Connewitz fertig. Die Eröffnung soll in knapp 2 Wochen mit einem großen Willkommensfest gefeiert werden. Die Oper Leipzig hat heute den freien Online-Ticketverkauf für die kommende Spielzeit gestartet. Auch fürs Leipziger Ballett, die musikalische Komödie sowie die junge Oper Leipzig. Es gibt 15 Premieren und knapp 350 Vorstellungen. Die Fernzüge der Bahn sind pünktlich, also zu mehr als 60% jedenfalls. Dieses Ziel hat die Bahn auch im Mai erreicht, das berichtet die Süddeutsche Zeitung. Der Wert ist leicht niedriger als im März und April. Bitterer Abend für den ersten FC Lok Leipzig. Im zweiten Jahr in Folge ist der Traum vom Aufstieg geplatzt. Nach dem 0:1 im Hinspiel verloren sie in der Relegation auch das Rückspiel gegen Würzburg mit 1:2.
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12: Einen wunderschönen guten Morgen, schönen Dienstag. Der Himmel bei uns in Leipzig sieht ganz friedlich aus. Ein paar Schleierwolken sind unterwegs, aber sonst auch herrlich viel Blau. Allerdings können sich die Wolken im Laufe des Tages auch verdichten und dann kann es schon auch mal ein Tropfen oder vielleicht ein Gewitter geben. Die Temperaturen gehen auf bis zu 26 Grad rauf, also die sind schön sommerlich. Morgen der Tag, der kühlt sich dann etwas ab. Da liegen die Höchstwerte nur noch so bei 20 Grad. Auch da kann es immer mal ein Tropfen geben. Der Donnerstag wird dann aber wieder besser und auf den Straßen haben wir jetzt momentan noch nichts, keine Staus und Blitzer. Aber Sie vielleicht, können Sie gerne melden. 03x800 und die 4.
0: Gute ja, Fahrt. Dankeschön, Miri.
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12: Nun ja.
0: Haben wir alle eine Macke.
12: Süß. So, aber wir bleiben gleich tierisch.
0: Ja.
12: Und zwar geht es nämlich gleich um Schnecken. Die Frage ist ja, so eine Schnecke, ne? Wissen wir alle, wie die aussieht. Aber
0: ja.
12: Hat denn eine Schnecke eigentlich eine Nase?
0: Natürlich. Es gibt doch Schneckennasen.
12: Schnecken.
0: Ich sag immer, guten Morgen, ihr Schneckennasen.
12: Naja, ja. Das, aber hat so eine Schnecke wirklich eine Nase? Ist da eine Nase dran? Ja, die Antwort auf diese Frage, die gibt's gleich.
0: Na, bin ich mal gespannt.
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0: Aha. So, es ist jetzt ganz genau 19:30. Einen schönen guten Morgen. Darf ich es nochmal sagen? Ja, Schneckennasen. Ihr Schneckennasen, ich glaube, das ist geläufig. Aber die Frage ist, gibt es das wirklich? Also haben Schnecken eine Nase? Unser Lehrerkind Christine hat sich genau dazu mal schlau gemacht.
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2: Also Schnecken sind erstmal allesamt taub, aber zumindest die Landschnecken, also die Mithäuschen oder auch die Nacktschnecken, die können schon sehr gut riechen. Allerdings eine Nase haben sie nicht, sondern einzelne Riechzellen, mit denen sie sich auch richtig gut orientieren können. Sie sitzen vor allem an der vorderen Hälfte des Körpers. Mit diesen Riechzellen können sie ziemlich gut Futterquellen aufspüren. Schnecken haben also einen richtigen Riecher, eine Nase haben sie aber nicht.
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0: Jo, 7:45 jetzt.
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3: Einen schönen guten Morgen. No, das kann man doch machen. Die Temperaturen 26 Grad, heute die Höchstwerte sehr sommerlich. Dazu vor allem der Tagesstart sehr freundlich, später wahrscheinlich ein paar mehr Wolken, kleinere Schauer- und Gewitterwahrscheinlichkeit. Und auf den Straßen, da haben wir noch nichts, was stört. Keine Staus und keine Blitzer. Gute Fahrt, einen schönen Tag.
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0: Ey, das Stückchen heißt Sonnentanz. Das ist der Sonnentanz.
1: Ja, ganz
0: schön. Ja, und die Kapelle dazu Klangkarussell aus dem Jahr 2013.
1: Das ist ja Tanzen, also nicht für mich aus. Das ist ja Tanzen für Mutige, weil in der Sonne sieht man es ja, ne?
0: Das stimmt. Ja. Und ja, unser Sonnenanbeter hat auch einen Namen. Das ist unser Chefmeteorologe Michael Klein. Das war, ich hatte es gerade gesagt, 2013. Und wir feiern einen Geburtstag, weil noch ein bisschen früher, nämlich jetzt fast auf den Tag genau, vor 30 Jahren hatte dieser Song ja seinen ganz großen Durchbruch. Pass mal auf, mal gucken, ob du den kennst.
1: Und?
0: Ja,
1: ah.
0: Ah.
1: Und jetzt schon lösen.
0: Ja, jetzt schon lösen, ich möchte lösen. B, B.
1: Das ist B.
0: Ja, 30 Jahre ist mir gerade eben hier untergekommen. Macarena von Los del Rio mit diesem tollen Tanz. Ja, wie war das jetzt? Ja. Jetzt irgendwie Hände hinten, Kopf zu.
1: Ja. Vorne, hinten,
0: vorne,
1: links.
0: Vorne, hinten, links und hüpfen, rumhüpfen.
1: Aber ich meine, die Jüngeren kennen es jetzt nicht mehr. Aber
0: denkst du nicht?
1: Dabei, nee, ich denke gerade an das Video. Hast du das Video mal gesehen?
0: Das dazu? Ist total lustig, weil Los del Rio, das ist ja eigentlich ein Duo aus Sevilla und das sind zwei ältere Herren.
1: Ja.
0: So, die sind so Ende 60, Anfang, würde ich ja, keine Ahnung, Anfang 70, also wirklich so grau in schwarzen Anzügen.
1: Nicht
0: so
1: grau, tiefschwarz gefärbte Haare, das ist das
0: Schlimme.
1: Ach so, siehst
0: du, ich hab das, so, und dann singen die dort, und dann hast du aber diese Mädels, die dann diesen Tanz machen, das ist total
1: lustig. Die älteren Herren immer umschwärmen, das ist total unheimlich, dieses, weil eben auch so total natürlich gefärbte Haare haben, nee, die sind tiefschwarz, das sieht alles völlig unheimlich aus, finde ich.
0: Heute würden alle Brüder, me too, und alte weiße Männer, oder gefärbte, alte gefärbte Männer. Ist ja noch schlimmer. Ja, aber ein unfassbarer Erfolg. Der Song ist schon ein bisschen älter, ich glaube so 2-3 Jahre früher. Und dann 96 kam eben der Durchbruch und ich weiß nicht, in ganz, ganz vielen Ländern der Welt den ganzen Sommer lang auf Platz 1 der Charts. Also es war der Sommerhit vor 30 Jahren. Macarena. Ja, das können wir auch mal spielen jetzt, finde ich, Micha. Oder? Das passt. Das ist ja die Frage an den Meteorologen. Passt es denn zum Wetter, wenn wir das jetzt machen würden?
1: Das ist ja, also man muss ja beim Wetter auch immer ein bisschen prognostisch arbeiten. Ne? Und Macarena, wenn wir das bei den Temperaturen über 25 Grad ansetzen, dann könnte man es für den Nachmittag vielleicht schon mal wagen.
0: Okay.
1: Das wird also warm und es wird dadurch für die Statistik ein Sommertag, würde Macarena berechtigen. Ja, aber es ist ein Tag, an dem auch viele Wolken unterwegs sind, in denen dann immer mal wieder die Sonne durchblitzt. Auch phasenweise kann es mal dann deutlich freundlicher sein. Und vor allem ist dieser Tag, so wie es im Moment ausschaut, auch erstmal über lange Strecken wirklich trocken. Am Nachmittag steigt das Schauerrisiko, die Schauermöglichkeit so langsam ein klein bisschen an, aber vor allem dann erst am Abend, am späteren Abend ziehen von Westen her Schauer, vielleicht auch noch Gewitter rein. Ansonsten ist dieser Dienstag wahrscheinlich für die meisten von uns ein trockener Tag.
0: Und ein Sommertag, Micha. Du, dann würde ich sagen, wir gönnen uns das jetzt mal. Wir machen eine Zeitreise. 30 Jahre zurück, ja, heute.
1: Oh.
0: Auf den Tag, genau. Fast auf den Tag, genau. Los del Rio und Macarena. Der Sommerhit im Jahr 1996. Dazu jetzt ein Käffchen, Micha?
1: Sehr, sehr gerne.
0: Das machen wir und wir hören uns dann später nochmal und dann kümmern wir uns um das Wetter der nächsten Tage.
1: Mal. Oh ja.
0: Schauen wir mal nach vorne. Alles klar, Micha, bis dann, ja?
1: Gleich, ne?
0: Ciao.
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0: Wir feiern 30. Geburtstag Macarena.
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0: Ay. 1996, so irgendwie die Brücke zum Fußball bekommen. 96, da war Europameisterschaft, ja. Und raten Sie mal, wer Europameister geworden ist? Deutschland. Ja, das war eine ganz große Fußballzeit. Damals Golden Goal von Oliver Bierhoff gegen Tschechien und damit, wie gesagt, war Deutschlands Europameister. Für die deutsche Fußballnationalmannschaft 2026 beginnt heute Mittag die Mission Fußball WM. Dann fliegt die Mannschaft in die USA. Am Samstag gibt es dann noch ein Testspiel, bevor dann nächste Woche Freitag die WM offiziell startet. Was heute sonst noch wichtig ist und wichtig wird, das erfahren Sie auch gleich bei uns in den Nachrichten.
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4: Mit Stella Stürmer, schönen guten Morgen. Es ist geschafft. Nach etwa 4,5 Jahren Bauzeit soll Leipzigs erstes SOS-Kinderdorf in knapp 2 Wochen ganz offiziell und komplett eröffnet werden, an der Windscheidstraße in Connewitz. Frank Selig mit den Einzelheiten.
5: Nachdem in Zwickau ist es in Sachsen überhaupt erst der 2. Standort vom SOS-Kinderdorf. Für rund 18 Millionen Euro sind unterschiedliche Angebote der Kinder- und Jugendhilfe entstanden. Eine Kita mit 125 Plätzen, ein Familienzentrum, ein neues Angebot der Bereitschaftspflege sowie 2 Wohngruppen für je 8 Kinder und Jugendliche. Am 12. Juni wird ein großes Willkommensfest gefeiert. Die ersten Bewohner des neuen Dorfes waren übrigens Spatzen, denn in den Bau wurden im Sinne von Nachhaltigkeit auch Nistmöglichkeiten für Vögel integriert.
4: Die Oper Leipzig hat heute um 5 Uhr den freien Online-Ticketverkauf für die kommende Spielzeit gestartet. Bestellt werden können Karten für die Oper, das Leipziger Ballett, die musikalische Komödie sowie die junge Oper Leipzig. Es gibt insgesamt 15 Premieren und knapp 350 Vorstellungen. Ab 10 Uhr gibt's die Tickets auch bei der Opernhauskasse am Augustusplatz. Die Europäische Union macht den Weg frei für Rückkehrzentren in Drittstaaten, um mehr Abschiebungen zu ermöglichen. Am Abend einigten sich darauf Vertreter des Europaparlaments und der Regierungen der Mitgliedsländer. Der Bericht von Tine Klimach.
6: In die speziellen Rückkehrzentren, sogenannten Return Hubs, außerhalb der EU sollen abgelehnte Asylbewerber kommen, die nicht in ihre Herkunftsländer zurückgebracht werden können. Etwa weil das Heimatland sich weigert, sie zurückzunehmen oder die Bundesregierung keine diplomatischen Beziehungen zu dem betroffenen Staat pflegt. Deutschland bemüht sich aktuell gemeinsam mit einigen anderen EU-Staaten um Vereinbarungen mit Ländern, die bereit wären, auf ihrem Staatsgebiet solche Rückkehrzentren einzurichten.
4: Der Aufstiegstraum ist erneut geplatzt. Die Fußballer von Lok Leipzig haben den Sprung in die 3. Liga im 2. Jahr in Folge verpasst. Gegen Würzburg folgte auf die 0:1 Niederlage im Hinspiel nun ein 1:2 im Rückspiel. Nach dem Rückstand nach einer halben Stunde kämpfte sich die Lok schon noch einmal zurück und kam durch Kapitän Jamal Siane in der 70. Minute zum Ausgleich. Die Hoffnung hielt jedoch nur 75 Sekunden, dann traf Würzburg direkt wieder zum 2:1 und machte den Aufstieg perfekt. Damit scheiterten die Blau-Gelben zum 3. Mal in 6 Jahren an der Aufstiegsrelegation.
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8: Einen wunderschönen guten Morgen, schönen Dienstag. Der Himmel bei uns in Leipzig sieht ganz friedlich aus. Ein paar Schleierwolken sind unterwegs, aber sonst auch herrlich viel Blau. Allerdings können sich die Wolken im Laufe des Tages auch verdichten und dann kann es schon auch mal ein Tropfen oder vielleicht ein Gewitter geben. Die Temperaturen gehen auf bis zu 26 Grad rauf, also die sind schön sommerlich. Morgen der Tag, der kühlt sich dann etwas ab. Da liegen die Höchstwerte nur noch so bei 20 Grad. Auch da kann es immer mal einen Tropfen geben. Der Donnerstag wird dann aber wieder besser. Und auf den Straßen haben wir jetzt momentan noch nichts, keine Staus und Blitzer. Aber Sie vielleicht, können Sie gerne melden. 03x800 und die 4. Gute Fahrt.
9: Ja, Dankeschön, Miri.
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0: Er ist sehr speziell, aber naja, man soll es halt schön haben ja. Hier.
1: Und dachte, man gewöhnt sich halt dran.
2: Das ist, ich sag's mal wie, das ist eine Diagnose. Und außerdem bin ich ja hier nicht alleine gestört. Ja, das möchte ich auch nochmal sagen.
1: Wieso?
2: So.
1: Ja. Wieso? Also, was soll denn das heißen?
2: Ja, nicht immer nur ich. So, wir alle zusammen wünschen euch und Ihnen einen fabelhaften Start in diesen Dienstag. Es ist der 2. Juni und jetzt sind wir bei kurz vor 8.
1: Machen Sie was draus.
2: Moin.
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0: Einen schönen guten Morgen. Es ist jetzt 8:03.
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2: Vom Kossi direkt zum Zwenkauer See. Und zwar mit dem Boot. Über ungefähr 1,5 Kilometer Land. Überbrückt wird das Ganze dann mit einer Art fahrenden Badewanne auf Schienen, dem Lake Link. Und die nimmt die Schiffe quasi Huckepack.
3: Also der Lake Link ist ein Trog gefüllt mit Wasser. In diesem Wasser können Boote schwimmen. Dieser Trog fährt auf 2 oder 4 Schienen und befördert sozusagen die Boote und die Menschen. Das ist eigentlich in dieser Ausformung, dass man über die Landschaft fährt, wohl einmalig weltweit.
2: Angela Zerbeunig aus dem Amt für Stadt, Grün und Gewässer. Sozusagen eine Schiffseisenbahn.
3: Ja, jetzt sind die Gleisanlagen, so kann man sagen, er ist dafür zuständig, diese geschundene Landschaft wieder in Wert zu setzen und den Menschen auch zu zeigen, was ist denn nach diesem jahrelangen Braunkohleabbau und nach der schlechten Qualität der Region, was ist denn jetzt daraus geworden?
2: Mein Name ist Clarissa Kunert und ich gebe zu, so richtig vorstellen kann ich mir das Ganze trotzdem nicht.
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0: Ein Fest des Sommers. Ein Fest des Lebens. Jetzt mit unserem Sommerbeauftragten, unser Wetterwetterman, Michael Klein. Wir haben heute alles dabei hier. Merkst du ja, vorhin Macarena?
1: Ja.
0: 30
1: ja.
0: Jahre Macarena. Und Lambada war ein bisschen eher. Das war so 88, 89 muss das gewesen sein, kurz vor der Wende.
1: Ich habe mich überlegt, wie lange das her ist. Wahnsinn, okay.
0: Ach, die Zeit fluffelt so weg und es ist schon wieder 11 Minuten nach 8. Das heißt, für uns Zeit, ganz kurz mal aufs Wetter der nächsten Tage zu schauen. Vorher ein großes Dankeschön und wirklich, wenn du zwei Hände frei hast, Micha, mal klatschen, weil es gibt so viel Engagement bei uns im Freistaat, bei uns in Sachsen. Das Thema, wir hatten das heute ganz früh schon, das Thema Heimkinderfahrt. Ja, also ganz viele Biker treffen sich und fahren dann mit Kinderheimkindern durch die Gegend und bereiten denen einen ganz, ganz schönen Tag. Da gibt es mehrere Initiativen in Sachsen. Da hat am 30. Mai schon eine große, große Kinder- oder Heimkinderausfahrt stattgefunden. Und da gibt es jetzt am kommenden Wochenende, am Samstag, am 6.6. ist das der Samstag? Ja, ich meine ja. Gibt es dann noch eine Heimkinderfahrt. Da werden auch Kinder der Kindereiche dabei sein. Also ja, im Zuge unserer Herzenssache. Und ja, also ich finde das so toll, wie viele engagierte Biker und Bikerinnen natürlich sich da so richtig ins Zeug legen. Das sind ja Hunderte Menschen, ja. Und was das auch an organisatorischem Aufwand bedeutet und was da alles so passiert. Also, ist wirklich toll. Wirklich.
1: Du musst ja auch noch für jedes Kind musst du einen Helm haben. Also, ich meine, ja, das zählt ja auch dazu.
0: Das ist ja, ja. Und Sicherheit und ja, wirklich ganz viele Sachen. Zum ersten Mal übrigens Christine auch dabei auf dem Bike. Also auf dem Dreirad. Also, jetzt nicht für, also jetzt nicht für kleine, sondern so ein großes Dreirad. Ja.
1: Ist sie vorne oder hinten?
0: Ja, sie sitzt vorne, sie fährt. Sie ist heute zum ersten Mal mit dem Bike, also mit dem Motorrad, also was man so als Motorrad bezeichnet, zur Arbeit gefahren. Ja. Ah. Oh, jetzt kommt sie ganz komisch. Das ist kein.
2: Lästert ihr schon wieder?
0: Ja, lästert nicht. Nein, ich finde das toll.
2: Macht
0: aber
2: euch
0: das,
2: nicht lustig über mich.
0: Das Ding ist wirklich pinkfarben, ja?
2: Ja.
1: Motorradführerschein, das brauchst du doch gar nicht.
2: Nein, das darfst du mit dem Autoführerschein. Das ist ja das Problem. Ich habe eben keinen und ich habe ja auch dieses Gleichgewichtsproblem. Mhm. Und das darfst du aber mit dem Autoführerschein fahren. Und das ist auch total praktisch, weil das hat vorne zwei Räder und hinten nur eins. Das heißt, überall, wo du vor, also du musst nicht dran denken, dass dein Arsch hinten fetter ist als vorne das. Also überall, wo du vorne durchpasst. Naja, beim Trike zum Beispiel.
0: Achso, du meinst jetzt
2: hinten,
0: den Arsch vom Motorrad.
2: Ja, ja, beim Trike bist du ja hinten breiter und wenn du dich vorne durchgeschlängelt hast, vergisst du unter Umständen.
0: Also, bleibst du hinten hängen.
2: Bleibst du hinten hängen.
1: Und mein Leben, geht, ja.
2: Und das geht halt bei dem Ding nicht. Alles, was vorne durchpasst, kommst du dann hinten auch durchgewurschtelt.
0: Also Christine erkennt man immer dran, wenn sie mit diesem Ding ankommt, mit diesem pinkfarbenen Dreirad.
2: Hello Kitty.
0: Ja, dass immer erstmal irgendeine Menschentraube anfängt laut zu lachen. Ja, und wenn du das siehst, dann wirst du, jetzt kommt gleich die Christine.
2: Oh, ja. Ich war letztens bei Karls hier Döbeln dort und da war so eine Bikergruppe hier, so eine Harley-Gruppe.
0: Ja.
2: Und die haben ja da nur eben den einen Parkplatz, wo du halt parken musst. Ich sagte, hab ich mich geschämt.
0: Nein, musst du nicht.
2: Also wie die Jungs mich
0: das ist schön, das
2: haben.
0: Gefällt mir, das ist toll.
2: Naja.
1: Aber wenn du sonst so durch die Stadt fährst, also ich würde jetzt, wenn du bei mir vorfährst, würde ich denken, ach guck mal, die Lotto-Gesellschaft, ich habe gewonnen.
2: Ja, okay. Das ist schon ein bisschen lustig.
0: Aber nochmal Dankeschön, auch natürlich an dich und an alle, die dann dabei sind. Am 6.6., also am Samstag, Heimkinderfahrt.
2: Ja, genau, gerne auch mal auf die Seite gehen bei denen, weil wir brauchen natürlich auch an der Strecke, brauchen wir ja viele Menschen, die winken und die da ein bisschen für Stimmung sorgen, dass die Kids da richtig ein bisschen was erleben. Insofern, das wird, glaube ich, eine ziemlich coole Kiste und vor allen Dingen Herr Klein.
1: Ja.
0: Schönes Wetter
2: das
0: brauchen
2: Wetter.
0: Wir. Deswegen reden wir drüber.
2: Ne?
0: Mach mal bitte.
2: Mein Lieber.
0: Samstag.
1: Wann seid ihr genau unterwegs? Samstag? Von bis?
2: Das geht früh um 8, ist schon Treff. Das geht bis abends. Also werden zwei große Runden gefahren.
1: Also im Moment, unter Vorsicht, mit Vorbehalt, sieht es relativ gut aus, dass der Samstag ausgerechnet mal ein Tag ist, an dem es dann auch trocken bleibt.

0: Totales Hin und Her, ziemlich wechselhaft. Also heute ein eher trockener Tag, oder sagen wir so, das, was tagsüber ist, das ist trocken. Das, was abends und nachts ist, das kann dann wieder Schauer bringen. Heute viele Wolken, zwischendurch aufgelockert und warm bei über 25 Grad. Morgen sieht es anders aus. Da kommen die Schauer und Gewitter jetzt in der kommenden Nacht an. Und das zieht sich dann auch morgen noch durch den Vormittag. Nur noch Werte bis 20 Grad, deutlich kühler also. Donnerstag wieder wärmer, teilweise 23, 24 Grad. Freitag wieder kühler. Ja, und dann habt ihr am Samstag hoffentlich knapp so über 20 Grad und das trockene Wetter wieder.
1: Perfekt. Drücken wir die Daumen und jetzt drücken wir aufs Knöpfchen, denn es gibt noch eins.
2: Käffchen.

0: Ja, dann mal einen wunderschönen Dienstagmorgen. Peter Magyar, Ungarns neuer Regierungschef, kommt heute zum Antrittsbesuch nach Berlin zu Friedrich Merz. Allerdings gibt es im Vorfeld gewisse Irritationen. Auch dieser Peter Magyar, der Hoffnungsträger der EU, stellt sich nämlich quer. Genauso wie sein Vorgänger Viktor Orban. Zumindest stellt er sich gegen diesen Aufrüstungsirrsinn innerhalb der EU, dem hier gerade alle irgendwie verfallen sind. Also gegen diesen Irrweg, dass immer mehr Waffen Frieden schaffen. Und das heißt, auch der neue ungarische Regierungschef will keine Waffen in die Ukraine liefern. Dazu sagt er nämlich Njem, also nein. Ja, was heute sonst noch wichtig ist und wichtig wird, das erfahren Sie auch gleich bei uns in den Nachrichten.
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5: Mit Stella Stürmer, schönen guten Morgen. Die Planungen für eine Schiffseisenbahn zwischen dem Kospudener und dem Zwenkauer See gehen voran. Der Bau soll 2032 beginnen und 35 fertig werden, hieß es gestern. Sich Geschenkekisten vor die Tür zu stellen, bleibt in Leipzig weiter verboten. Die Grünen haben ihren Vorschlag zur Legalisierung zurückgezogen. Man hätte sich mit dem Ordnungsamt nicht über einen mehrheitsfähigen Stadtratsbeschluss einigen können, hieß es. Die Volkshochschule Leipzig bietet mit einer mobilen Outdoor-Küche ab sofort rund 50 Sommerkochkurse an. Während man bei den meisten etwa 50 Euro oder mehr blechen muss, sind insgesamt 6 in Paunsdorf und Grünau komplett kostenfrei. Vertreter von Europaparlament und Mitgliedstaaten haben beschlossen, sogenannte Rückkehrzentren in Drittstaaten zu ermöglichen. Dadurch soll es mehr Abschiebungen geben. In diesen Zentren außerhalb der EU sollen abgelehnte Asylbewerber kommen, die nicht in ihre Herkunftsländer zurückgebracht werden können.
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7: Ja, den ersten Kaffee mit den Lieblingskollegen, vielleicht draußen im Freien, sich noch ein bisschen die Sonne auf die Nase scheinen lassen. Ein bisschen Vitamin D können wir alle gut gebrauchen. Die Temperaturen bei uns in Leipzig, die gehen auf 26 Grad rauf, also die sind wirklich angenehm. Ein paar mehr Wolken können allerdings aufziehen. Eine kleinere Schauer- und Gewitterwahrscheinlichkeit bringt der Tag. Morgen wird's dann etwas durchwachsener, ein bisschen kühler und ab Donnerstag wird's wieder freundlich. Und gucken wir noch auf die Straßen. Achtung, geblitzt wird in Rückmarsdorf am Sandberg stadteinwärts, hat die Maria gemeldet. Dankeschön. Und A14 Richtung Dresden an der Raststätte Muldental in der 80er-Zone. Auch dafür vielen Dank. Gute Fahrt. Schönen Tag.
8: Alles klar. Dankeschön, Miri.
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10: Guten Morgen.
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8: Oh, schön, ne?
11: Fantastisch. Besser geht's gar nicht.
8: Ja, es ist. Es gibt eben Menschen, die das noch zu schätzen wissen. So, wir wünschen jetzt erstmal einen schönen Dienstagmorgen.
10: Hat die Mutti dir nicht beigebracht, Eigenlob stinkt?
8: Naja, weil hast manchmal so ein bisschen... Ich vergesse mich dann eben beim Mitsingen.
10: Ein bisschen Motivation meinst du so?
8: Ja. Okay. Was wollte ich denn sagen? Ach, guten Morgen wollte ich sagen. Schönen Dienstag wollte ich wünschen. Und wir haben noch ein schönes Buch für Sie. Dienstag ist immer Lesetag bei uns.
10: Mhm. Ja. Jetzt bin ich schon, wie meine Eltern heißt, das ist so eine Art moderner Erziehungsratgeber. Alles zum Buch gibt's gleich. Mhm.
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0: the world. Viva la vida und damit einen wunderschönen guten Morgen. Es ist 8.32 Uhr, 8:32, 9:02. Es ist Dienstag und das heißt bei uns immer Lesezeit.
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0: Jo, das ist ein Buch, das alle anspricht, die irgendwann mal Kind waren. Also eigentlich uns alle. Und Kinder haben ja an ihren Eltern nicht immer, aber doch immer mal wieder einiges auszusetzen. Ja, und sind dann manchmal auch ziemlich genervt, so die Kiddies, und denken sich, oh Mensch, was denn jetzt schon wieder los? Aber irgendwann sind diese Kinder selbst groß und selbst Eltern. So, und jetzt kommt die große Frage, die wollten doch eigentlich alles anders machen.
3: Naja, oder eben auch nicht. Es kommt ja drauf an, wie man es erlebt hat.
0: So, und das sind wir bei dem Buch, das wir Ihnen heute vorstellen möchten.
3: Ist quasi so eine Art moderner Erziehungsratgeber. Ja. Jetzt bin ich schon wie meine Eltern. So heißt das Buch von Cecile Lötz und Jakob Müller. Die sind Psychotherapeut oder Psychoanalytiker. Mhm. Also die haben sich wirklich mit dem Thema beschäftigt. Und da geht's eben, also geht ja schon los mit so Sätzen wie, ich zähle jetzt bis 3 und dann passiert das und das. Oder solange du die Füße unter meinem Tisch hast, haben viele von uns sicherlich gehört. Und plötzlich, schwupps, sagt man den Satz selber und guckt in große Kinderaugen, die das ganz komisch finden. Mhm. Und genau damit beschäftigt sich das Buch. Also es versucht so ein bisschen aufzuzeigen, reagiere ich jetzt wirklich auf das Kind oder reagiere ich so, weil ich das in der Vergangenheit einfach selber so gelernt habe. Ist wirklich ganz spannend geschrieben, geht um Reflexion, sich einfach mal ein bisschen damit zu beschäftigen. Was mache ich da? Mache ich das alles richtig? Also die Fragen stellen sich ja bestimmt alle Eltern irgendwann mal. Und so der Tipp, den man da immer so raushört, ist, sich einfach mal zurückzuversetzen und zu überlegen, okay, so und so haben Mama und Papa reagiert. Wie habe ich mich dabei als Kind gefühlt und wie hätte ich es mir vielleicht gewünscht? Aha. Das ist so, also das Buch gibt durchaus auch Tipps. Ist, glaube ich, eine ganz spannende Kiste.
0: Ja, auch für unseren Lieblingsredakteur Yoshi, ja, mal ganz liebe Grüße, der ist am Wochenende Papa geworden.
3: Ja gut, und aber der muss jetzt noch nicht so viel diskutieren.
0: Ja, du kannst dich das ja auch mal durchlesen.
3: Du hast geschlüpft, Mensch.
0: Ja, frisch geschlüpft.
3: Ja, frisch geschlüpft. Ja. Das ist doch, dauert doch noch ein bisschen. Der anfängt mit seinen Kindern zu diskutieren.
0: Kleine Ella, schöne Grüße.
3: Kleine Maus.
0: Ja, die André und die Morgenmädels Familie hat Nachwuchs bekommen. Wir werden immer mehr.
3: Oh Gott.
0: Schön. Warnung, wir reproduzieren uns. Also, Erziehungsratgeber. Nochmal, wie heißt das Buch?
3: Jetzt bin ich schon wie meine Eltern.
0: Okay. Und wenn Sie das Buch haben möchten, gerne anrufen. 0800 788000, unsere Lese-Hotline.
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0: Ja, 8:30 jetzt.
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3: Einen wunderschönen guten Morgen. Fühlen wir uns beschenkt durch die sehr sommerlichen Temperaturen. Und der Tagesstart ist auch überall schön. Allerdings können ein paar mehr Wolken aufziehen im Laufe des Tages. Kleinere Schauer- und Gewitterwahrscheinlichkeit gibt's und auf den Straßen wird geblitzt. In Rückmarsdorf am Sandberg stadteinwärts und A14 Richtung Dresden an der Raststätte Muldental.
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0: Oh yeah. Wunderschönen guten Morgen Ihnen und euch am Radio. Guten Morgen auch unserem Chefmeteorologen Michael Klein.
1: Guten Morgen.
0: Ja, und wir sagen nochmal Buongiorno. Ich glaube, wir hatten das Thema heute am frühen Morgen schon mal. Italienischer Nationalfeiertag. Heute vor 80 Jahren wurde die Italienische Republik gegründet.
1: Ja.
0: Das wird in ganz Italien gefeiert. Wir haben hier die italienische Nationalhymne, falls Sie da noch nicht ganz fit sind. Warte, das ist die Hymne hier. Ja. Ja. Azzurro. Cerco l'estate tutto l'anno. Ja, 2. Juni 1946. Bis dahin wurden die Italiener über viele, viele hundert Jahre von Königen regiert. Ja, zuletzt dann von Mussolini, diesem Diktator. Und die Italiener hatten die Nase voll vom Faschismus und von der Monarchie. Und dann haben sie sich die Republik eingerichtet. Das ist doch schön, oder?
1: Und was für eine Hymne.
0: Ja. Passt das ein bisschen zum Wetter heute, Micha?
1: Ja, dieses, also, die, liebe Kinder, die Originalhymne ist natürlich eine andere,
0: ja,
1: aber
0: hier
1: passt zum Wetter auch.
0: Ja, ja, ja, ja, sieht gut aus. Übrigens, vorhin, großer Irrtum, wir hatten vorhin überlegt, warte mal, Espresso bis 11 oder was, der Cappuccino? Und es ist wirklich so, der Espresso geht den ganzen Tag in Italien und Cappuccino nur bis 11.
1: Nur bis 11? Ich dachte, den Cappuccino darfst du nur... Ach nee, den darf
0: man danach... Das war der Irrtum, ja. Also ich glaube, dass es so rum ist, also Espresso, ja, Espresso ganzen Tag und Cappuccino wird traditionell nur bis 11 getrunken. Man kann natürlich den ganzen Tag auch Cappuccino trinken, aber in Rom outet man sich dann, also zum Beispiel oder überhaupt in Italien, outet man sich dann sofort als Tourist, wenn man sich nachmittags um 3 ein Cappuccino bestellt.
1: Und wenn man Latte Macchiato bestellt, dann ist man eh unten durch wahrscheinlich,
0: ja,
1: oder?
0: Ja, und du hast ja auch vorhin ein neues Wort gelernt, Baci. Ja, Baci, der Kuss und der Wangenkuss. Wo fangen wir an, wenn wir uns begrüßen in Italien?
1: Du hast gesagt rechts, aber für mich wäre es, dass ich auf die linke Seite des Kopfes des Gegenübers gehe. Ne?
0: Nein, auf die rechte Seite. Also ja, aber es ist seine rechte, Wange. Für dich ist es dann natürlich nichts, aber die Wange von ihm bleibt rechts.
1: Ja. Das ist ja seine rechte. Aus seiner
0: Küsse, also rechte Wange. Rechte Wange gegen rechte Wange.
1: Ja, rechte Wange. Okay, aber ich muss mir merken, ich gehe mit dem Kopf nach links.
0: Ja, aber an die rechte Wange, mit deiner rechten Wange an seine oder ihre rechte Wange. So beginnt man den Kuss, den Doppelkuss, den Baci in Italien. So, links, rechts. Rechts, links, so rum.
1: Ich dachte, Deutschland wäre ein kompliziertes Land. Ja, aber die haben es ja noch schlimmer.
0: Ich habe noch einen schönen Begriff für dich, Micha. Prendere in giro. Weißt du, was das heißt? Prendere in giro ist verarsche. So, da kommen wir jetzt zum Wetterbericht.
1: Ach, sag mal, hallo.
0: Ja, schön. So, der Wetterbericht. Heute italienische Verhältnisse zum Nationalfeiertag der Italiener.
1: Ja, so ein bisschen. Oftmals ein bisschen wärmer. Die haben es aber teilweise ja auch sehr, sehr wechselhaft. Vom Mittelmeer mit kräftigen Schauern und Gewittern kommt. Und wir haben in dieser Woche so ein bisschen alles mit dabei. Also wir haben heute die sommerlichen Temperaturen. Der Freistaat Sachsen bekommt Werte über 25 Grad. Teilweise können es 27 werden. Dazu sind allerdings viele Wolken unterwegs. Zwischendurch immer mal etwas aufgelockert. Da zeigt sich dann die Sonne. Und dann am Nachmittag gibt es wieder dickere Quellwolken. Da kann ganz vereinzelt schon mal ein Schauer, vielleicht auch ein Gewitter draus entstehen. Das wird aber eher noch ganz selten der Fall sein, sodass es oftmals für den Nachmittag noch trocken ist. Und am Abend, meistens erst am späteren Abend, kommt von Westen her dann die Schauer und Gewitter herüber, die sich vorher schon im Westen bilden. Und die kommen mit einer Kaltfront. Das heißt, morgen ist nicht mehr ganz so warm. Morgen Maximalwerte um 20 Grad.
0: Okay, aber heute erst nochmal ganz schön. Und darauf jetzt noch eins.
1: Käffchen.
0: Cappuccino haben wir gelernt. Bis 11.
1: Si, si, ja, geht noch.

0: 12 vor 9. Einen schönen guten Morgen. Und für die deutsche Nationalelf beginnt am Mittag die Mission Fußball-WM. Dann fliegt die Mannschaft in die USA. Am Samstag gibt es dann noch ein Testspiel, bevor dann nächste Woche Freitag die WM offiziell startet. Was heute sonst noch wichtig ist und wichtig wird, das erfahren Sie auch gleich bei uns in den Nachrichten.
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9: Mit Stella Stürmer, schönen guten Morgen. Die Pläne für eine Schiffseisenbahn zwischen dem Kospudener und dem Zwenkauer See werden konkreter. Sie soll in etwa 10 Jahren Menschen in Booten von Ufer zu Ufer transportieren. Das Projekt befindet sich aktuell in einer heißen Phase der Vorbereitung, wie uns Anna Zabojnik vom Amt für Stadtgrün und Gewässer sagte.
10: Und jetzt ist die Region dabei, Fördermittel zu akquirieren für die nächsten Planungsschritte. Und wenn wir die hätten, würden wir in die nächsten Planungsphasen gehen. Und unser großes Ziel wäre, dass wir vielleicht 2032 anfangen können mit Bauen und 2035 fertig sind. Jetzt sind solche Prognosen immer mit ganz viel Vorsicht zu sehen. Aber wir mussten natürlich einen Plan machen von der Fertigstellung über die Planung, über die Genehmigung bis zur Ausschreibung und zum Bau. Und da sind wir gerade bei diesen Werten.
9: Sich in Leipzig sogenannte Geschenkekisten vor die Haustür zu stellen, ist zunächst weiterhin verboten. Die Grünen haben ihre Vorschläge zur Legalisierung mit einem Stadtratsbeschluss zurückgezogen. Sie hätten sich mit dem Ordnungsamt nicht über etwas Mehrheitsfähiges einigen können, hieß es zur Begründung. Währenddessen wurde von anderen Leipzigern eine neue Petition eingereicht. Darin wird gefordert, das Aufstellen der Geschenkekisten im Sinne von Kreislaufwirtschaft nicht zu verbieten. Wie das Problem von Missbrauch durch Vermüllung gelöst werden kann, blieb aber auch hier unklar. Heute startet die Volkshochschule Leipzig ihre sogenannte Sommerküche. Das ist ein neues Angebot mit rund 50 Kochkursen unter freiem Himmel. Dafür habe man extra eine mobile Outdoor-Küche angeschafft, wie es heißt. Während man für eine Teilnahme mit den meisten Kursen etwa 50 Euro oder mehr berappen muss, sind insgesamt 6 in Paunsdorf und Grünau komplett kostenfrei. Die Debatte um eine Genehmigungspflicht für Auslandsaufenthalte im Wehrdienst richtet Schaden an. Das hat der Vorsitzende des Bundestagsverteidigungsausschusses Röwekamp der Rheinischen Post gesagt. Minister Pistorius müsse die rechtliche Unsicherheit abstellen. Hintergrund ist eine Regelung, wonach wehrfähige Männer Auslandsaufenthalte von mehr als 3 Monaten genehmigen lassen müssen. Pistorius setzte diese Regelung aus. Der Wissenschaftliche Dienst des Bundestags glaubt aber, dass das nicht rechtens war. Bundesarbeitsministerin Baas sieht wegen der künstlichen Intelligenz große Veränderungen auf den Arbeitsmarkt zu rollen. Der Rheinischen Post hat die SPD-Politikerin gesagt, es würden Berufe auf der Strecke bleiben. Das Handwerk könne für junge Leute der goldene Boden der Zukunft sein.
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12: Einen schönen guten Morgen. Der Himmel wunderschön blau bei uns in Leipzig. Die Temperaturen herrlich sommerlich, 26 Grad die Höchstwerte. Allerdings kleinere Schauer- und Gewitterwahrscheinlichkeit müssen wir auch heute wieder in Kauf nehmen. Morgen der Tag bisschen wechselhafter, bisschen kühler. Ab Donnerstag wird's dann aber schon wieder freundlich. Und Obacht auf den Straßen A38 Richtung Halle. Zwischen Lützen und Kreuz-Rippachtal ein totes Tier auf der linken Spur. Und die neuesten Blitzer stehen auf der Gerberstraße stadtauswärts aus dem dunkelblauen Caddy. Rückmarsdorf am Sandberg statt einwärts und A14 in Richtung Dresden an der Raststätte Muldental. Achtung, hier ist eine 80er-Zone, also Fuß vom Gas. Schönen Tag, schönen Dienstag.
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8: 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Toll.
14: Ja, er ist zauberhaft.
0: Oh, das ist aber nett.
14: Ne? Ach, ne Mensch.
0: Aber das ganze Team hier, das steht für alle.
14: Ach, so.
0: Und wir alle wünschen jetzt erstmal einen schönen Dienstag. Es ist der 2. Juni und es ist jetzt kurz vor 9.
14: Schönen guten Morgen.
0: Also.
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0: kurz nach neun jetzt.
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2: Und da haben wir heute mal zwei schöne Tipps für Sie parat. Das Umweltinformationszentrum an der Prager Straße bietet heute Nachmittag zwei spannende und vor allem kostenlose Beratungstermine. Die gibt's übrigens nur einmal im Monat. Einmal wird zu Luft, Schadstoffen und Schimmel in den eigenen vier Wänden beraten. Und zum anderen gibt's von der Verbraucherzentrale eine anbieterunabhängige Energieberatung. Da geht's drum, wie man zu Hause Energie sparen kann. Man kann sich Strommessgeräte ausleihen, um zu Hause Stromfresser aufzuspüren.
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0: So, Taylor Swift, und wir kommen zum größten lebenden Swiftie überhaupt. Das ist unser Chefmeteorologe Michael Klein, der jetzt in der Leitung sein müsste. Michael, schönen guten Morgen.
1: Das stellt so alle Swift-Fans so ein bisschen in den Schatten, ne?
0: Also, ja, aber du hast doch schon eine Einladung, oder?
1: Von ihr?
0: Von ihr zur Hochzeit? Ist doch bald.
1: Ist noch nicht bei mir angekommen.
0: Ist aber noch nicht? Ah ja, guck an.
1: Ah. Ich weiß nicht. Eigentlich habe ich ja die gleiche Handynummer seit Jahren, die gleiche E-Mail-Adresse.
0: Ja. Ja, es wird ja jetzt viel spekuliert, ja, in den, wie sagt man so schön, in den Klatschspalten. Das ist auch so ein schönes Wort, halt, die Klatschspalten. So von früher noch, so aus der Zeitungsära.
1: Ist ja, Mensch noch. Klatsch gibt's nicht mehr und Spalte wird auch langsam schwierig.
0: Ja,
1: ne?
0: Ist auch komisch, das stimmt, ja. Also in den Klatschspalten, also wird spekuliert, welche Promis kommen dürfen und welche nicht. Die größte Hochzeit des Jahres, Taylor Swift und ihr, wie heißt er, Kelce oder Kelce?
1: Ich weiß es nicht.
0: Travis, einfach, ja, ich darf ihn Travi nennen.
1: Travi, ja, ja. Ich dachte, die größte Hochzeit des Jahres war jetzt gerade schon, läuft doch, wo ist denn die Doku?
0: Gibt's da irgendwo die Doku? Ach hier, Dings, Ralf Schumacher. Na, ja. Aber das ist doch schon durch, glaube ich.
1: Das ist durch, ja, und da waren wir auch nicht eingeladen, aber die Geissens waren eingeladen.
0: Ne? Ach, die Geissens waren da. Guck an. Naja, mal gucken, der Michael Klein wird dann berichten von der Taylor Swift Hochzeit demnächst, also in wenigen Wochen. Ein genauer Termin steht wohl noch nicht fest.
1: Ach, deswegen habe ich noch keine Ahnung.
0: Deswegen hast du die Einladung noch nicht.
1: Aber ein Safe Date hätten sie ja schon mal schicken können.
0: Ach, das wäre was. Ich kann dir meine weiterleiten, wenn du magst.
1: Deine Einladung? Schon.
0: Ja, ja.
1: Jetzt schenken wir was zusammen?
0: Ja, wir schenken was zusammen,
1: wie
0: genau.
1: Wie viel geben wir denn?
0: Wie viel geben wir?
1: 25 Euro oder was?
0: Nee, wir machen irgendwas musikalisches, ich weiß nicht, so ein Roland-Kaiser-Song oder irgendwas machen. Mhm. Da fällt uns was ein.
1: Wir machen ein schönes Hochzeitsspiel, so Wadenraten.
0: Ja. Jetzt machen wir erstmal das Wetter, und das sieht doch für heute gar nicht mal so schlecht aus.
1: Ja, also im Großen und Ganzen kann man das sagen, weil vor allem im Vergleich, im Westen sieht es deutlich schlechter aus. Da ziehen nämlich jetzt schon wieder gerade kräftige Schauer und teilweise auch Gewitter auf. Bei uns ist der Tag trocken und ruhig, weitestgehend muss ich einschränken, denn am Nachmittag könnte vielleicht punktuell sich irgendwo schon mal ein kleiner Schauer entwickeln. Aber vermutlich bleibt noch alles trocken und warm auf jeden Fall, 25 bis 27 Grad. Und zeitweise ist es auch freundlich sonnig, aber wir haben auch über den Tag immer wieder viele Wolken, wolkenverhangener alles. Gerade am Nachmittag kommen dickere Quellwolken, und dann die Schauer, die im Westen Deutschlands sich bilden, die kommen wahrscheinlich am späteren Abend dann auch zu uns.
0: Kommt zu uns, und das läutet dann erstmal eine etwas unbeständigere Phase ein, oder?
1: Genau, die Schauer werden nämlich ausgelöst durch kühlere Luft, die da ankommt, und die werden wir dann morgen auch erleben. Das heißt, dann sind es nur noch maximal 20 Grad, und vor allem gerade am Vormittag sind immer noch mal Schauer mit dabei, vielleicht auch noch ein letztes Gewitter. Das wird aber hauptsächlich in der Nacht alles abklingen. Also insgesamt ist die Nacht etwas unruhiger, und tagsüber morgen am Mittwoch dann länger dicker bewölkt, immer noch mal Schauer, Nachmittagswetterberuhigung.
0: Okay, Micha, dann schlage ich vor, wir gönnen uns jetzt noch eins.
1: Zur Herzensberuhigung?
0: Ja, ein Koffein. Ein Käffchen, richtig. Ja. Und dann hören wir uns morgen wieder. Bis dann, ja?
1: Okay, bis dann.

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0: Na Stürmer, schönen guten Tag. Auf der Bahnstrecke zwischen Döbeln und Leisnig ist heute früh ein Zug in eine große Schafherde gefahren. Mindestens 4 Tiere starben, viele weitere wurden verletzt. Die Strecke konnte mittlerweile wieder freigegeben werden. Was lange währt, wird endlich gut. Nach rund 4,5 Jahren ist Sachsens zweites SOS-Kinderdorf an der Windscheidstraße in Konnewitz fertig. Die Eröffnung soll in knapp 2 Wochen gefeiert werden. Bei der Sommerversteigerung der Deutschen Grundstücksaktionen AG kommt Ende Juni auch das aktive Drei-Sterne-Hotel Torgauer Brauhof in Torgau unter den Hammer. Das Startangebot für das vor 30 Jahren errichtete Anwesen liegt bei 770.000 Euro. Bekommen Fluggäste künftig erst bei größeren Verspätungen eine Entschädigung? Fragen wie diese werden heute in der Europäischen Union verhandelt. Die EU-Staaten wollen, dass es erst ab 4 statt wie bisher ab 3 Stunden Verspätung eine Entschädigung gibt, bei Langstreckenflügen erst ab 6 Stunden.
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3: Einen schönen guten Morgen. Der Himmel wunderschön blau bei uns in Leipzig. Die Temperaturen herrlich sommerlich, 26 Grad die Höchstwerte. Allerdings kleinere Schauer- und Gewitterwahrscheinlichkeit müssen wir auch heute wieder in Kauf nehmen. Morgen der Tag bisschen wechselhafter, bisschen kühler. Ab Donnerstag wird's dann aber schon wieder freundlich und Obacht auf den Straßen A38 Richtung Halle. Zwischen Lützen und Kreuz-Rippachtal ein totes Tier auf der linken Spur und die neuesten Blitzer stehen auf der Gerberstraße stadtauswärts aus dem dunkelblauen Caddy. Rückmarsdorf am Sandberg statt einwärts und A14 in Richtung Dresden an der Raststätte Muldental. Achtung, hier ist eine 80er-Zone, also Fuß vom Gas. Schönen Tag, schönen Dienstag.
4: Ja, danke schön, Miri.
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0: Perfekt, perfekt.
1: Das wollen wir doch hoffen. Ich wünsche Ihnen einen perfekten Start in den Tag. Dienstag, der 2. Juni, 7:07. Jetzt guten Morgen.
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1: Im Bach-Museum in der City ist heute Publikumstag. Was genau heißt das? Das heißt freier Eintritt für die Besucher, also freier Eintritt für Sie. Gehen Sie auf Erkundungstour, entdecken Sie die Geheimnisse des bekannten Komponisten und erfahren Sie Hintergründe seiner Musik. Das Museum ist nicht zu verfehlen, ist nämlich direkt gegenüber der Thomaskirche, wo ja auch die Statue von Johann Sebastian Bach steht, und er schaut quasi selbst auf sein Museum. Geöffnet ist immer von 10 bis 18 Uhr.
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0: Aha, aha.
1: Das war der Dienstag bei André und die Morgenmädels.
2: Jetzt kommt das kleine Quiz mit Micha Klein.
3: Oh Gott.
2: Heute ist italienischer Nationalfeiertag.
3: Si.
2: 80 Jahre italienische Republika, la Repubblica. Weißt du, was ein Baci ist?
3: Ein Kuss, glaube ich.
2: Das Baci,
3: ne?
2: Ja, richtig. Ja. Das ist ein Kuss. Ja, die Wangenküsse, das ist ja die italienische Begrüßung. Ja.
3: Ah ja.
2: Baci, Baci. Ich glaube, gibt es auch ein Lied, Baci, Baci, ne? War das so?
4: Baci, Baci, Tambor.
3: Ist Baci was anderes als eine Vaci?
2: Vaci ist das Baci. Andere. Das ist der Gegenentwurf. Also wir bleiben beim Baci, beim Kuss. Üblich sind in Italien zur Begrüßung zwei Küsse. Rechts, links, links, rechts oder wie auch immer. Und das ist jetzt die Frage. Auf welcher Seite beginnt man denn?
3: Ja, ist das festgelegt?
2: Ja, das ist festgelegt. Daran erkennst du den echten Italiener oder nur den Tourismus-Italiener. Ja. Also beginnt man mit ja. A, der rechten Wange, B, der linken Wange oder ist es egal?
3: Ach, dann doch egal wieder. Ich sag jetzt mal links.
2: Links.
3: Ich sag einfach mal links.
2: Du sagst links, ja. Und einen echten Italiener und natürlich die echte Italienerin erkennst du daran, dass sie sich mit zwei Küssen begrüßen und man beginnt immer mit der rechten Wange. Also ja, ich habe noch einen schönen Begriff für dich, Micha. Prendere in giro. Weißt du, was das heißt? Prendere in giro ist verarsche. So, da kommen wir jetzt zum Wetterbericht.
3: Ach, sag mal, hallo.
2: Wir feiern einen Geburtstag. Jetzt fast auf den Tag genau vor 30 Jahren hatte dieser Song hier seinen ganz großen Durchbruch. Mal gucken, ob du den kennst.
3: Und? Ja.
2: Ah.
3: Kann jetzt schon lösen.
2: Ja, jetzt schon lösen. Ich möchte lösen. B, B.
3: Das ist B.
2: Ja, 30 Jahre ist mir gerade eben hier untergekommen. Macarena von Los del Rio mit diesem tollen Tanz. Ja, wie war das jetzt?
3: Ja.
2: Jetzt irgendwie Hände hinten, Kopf so. Ja.
3: Vorne, hinten, links
2: und hüpfen. Wir haben heute alles dabei hier. Merkst du ja, vorhin Macarena und Lambada war ein bisschen eher. 89 muss das gewesen sein, kurz vor der Wende.
3: Ich habe mich überlegt, wie lange das her ist. Wahnsinn.
2: Ach, die Zeit fluffelt so weg und ein großes Dankeschön und mal klatschen, weil es gibt so viel Engagement bei uns im Freistaat, bei uns in Sachsen. Das Thema Heimkinderfahrt. Ganz viele Biker treffen sich und fahren dann mit Kinderheimkindern durch die Gegend und bereiten denen einen ganz, ganz schönen Tag. Da gibt es mehrere Initiativen in Sachsen. Da hat am 30. Mai schon eine große, große Heimkinderausfahrt stattgefunden. Und da gibt es jetzt am kommenden Wochenende am Samstag noch eine Heimkinderfahrt. Da werden auch Kinder der Kindereiche dabei sein. Also ja, im Zuge unserer Herzenssache. Also ich finde das so toll, wie viele engagierte Biker und Bikerinnen natürlich sich da so richtig ins Zeug legen. Zum ersten Mal übrigens Christine auch dabei, auf dem Bike, also auf dem Dreirad. Also jetzt nicht für kleine, sondern so ein großes Dreirad. Ja.
3: Sie vorne oder hinten?
2: Sie sitzt vorne, sie fährt. Sie ist heute zum ersten Mal mit dem Bike, also mit dem Motorrad zur Arbeit gefahren. Jetzt kommt sie ganz komisch. Das ist kein.
5: Lästert ihr schon wieder?
2: Ja, lästert nicht, nein. Ich finde das toll.
5: Macht euch nicht lustig über mich.
2: Das Ding ist wirklich pinkfarben, ja?
5: Ja.
3: Ein Motorradführerschein, das wusste ich noch gar nicht.
5: Nein, das darfst du mit dem Autoführerschein. Das ist ja das Problem. Ich habe eben keinen und ich habe ja auch dieses Gleichgewichtsproblem. Mhm. Und das darfst du aber mit dem Autoführerschein fahren.
3: Aha.
5: Und das ist auch total praktisch, weil das hat vorne zwei Räder und hinten nur eins. Also du musst nicht dran denken, dass dein Arsch hinten fetter ist als vorne das. Also überall, wo du vorne durchpasst. Naja, beim Trike zum Beispiel.
2: Achso, du meinst jetzt
5: ja hinten,
2: den Arsch vom Motorrad.
5: Ja, beim Trike bist du ja hinten breiter und wenn du dich vorne durchgeschlängelt hast, dann vergisst du unter Umständen.
2: Also, bleibst du hinten hängen.
5: Bleibst du hinten hängen.
3: Und mein Leben, ja.
5: Das geht halt bei dem Ding nicht. Alles, was vorne durchpasst, kommst du dann hinten auch durchgewurschtelt.
2: Also Christine erkennt man immer dran, wenn sie mit diesem Ding ankommt, mit diesem pinkfarbenen Dreirad.
5: Hello Kitty.
2: Ja, dass immer erstmal
5: irgendeine
2: Menschentraube anfängt laut zu lachen. Ja, und wenn du das siehst, dann bist du, jetzt kommt gleich die Christine.

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12: Mit Stella Stürmer, schönen guten Tag. Schreckliches Tierdrama auf der Bahnstrecke zwischen Döbeln und Leisnig. Heute früh ist ein Zug in eine große Schafherde gefahren. Frank Selig mit den Einzelheiten.
13: Gegen 5 Uhr hätten sich etwa 300 bis 400 Tiere auf den Gleisen befunden, sagte uns eine Sprecherin der Bundespolizei auf Anfrage. Der Lokführer habe nicht mehr bremsen können und erfasste viele Tiere. Mindestens 4 seien dabei gestorben, zahlreiche weitere wurden verletzt. Die Tiere sind von einer nahen Weide ausgebrochen. Dort hatte es vorher vermutlich einen Wildtierangriff gegeben. Mittlerweile seien die Schafe aber wieder eingefangen und eingezäunt. Kurz nach 8 konnte die Strecke wieder freigegeben werden.
12: Nach 4,5 Jahren Bauzeit soll in knapp 2 Wochen Leipzigs erstes SOS-Kinderdorf komplett eröffnet werden. Neben dem in Zwickau ist es überhaupt erst der 2. Standort in Sachsen. Für 18 Millionen Euro sind an der Windscheidstraße in Konnewitz verschiedene Angebote der Kinder- und Jugendhilfe entstanden. Eine Kita mit 125 Plätzen, ein Familienzentrum, ein neues Angebot der Bereitschaftspflege sowie 2 Wohngruppen für je 8 Kinder und Jugendliche. Bei der Sommerversteigerung der Deutschen Grundstücksaktionen AG kommt Ende Juni auch das aktive Drei-Sterne-Hotel Torgauer Brauhof unter den Hammer. Das Startangebot für das vor 30 Jahren errichtete Gewerbeanwesen liegt bei 770.000 Euro. Es wurde zuletzt 2024 renoviert und verfügt unter anderem auch über ein Bowling-Center sowie 43 Parkplätze. Bei der Sommerauktion in Berlin stehen am 25. und 26. Juni insgesamt 70 Immobilien mit einem Mindestwert von über 18 Millionen Euro zum Verkauf. Vor der Küste Süditaliens hat die Erde gebebt. Das Beben der Stärke 6,2 ereignete sich in einer großen Tiefe von rund 250 Kilometern, weshalb die Auswirkungen begrenzt sein dürften. Das berichtet die US-Erdbebenwarte. Das Epizentrum lag demnach im Meer, etwa auf Höhe des Ortes Paola, gut 3 Autostunden südlich von Neapel. Laut italienischer Feuerwehr seien keine Notrufe deswegen eingegangen. Heute beginnt für die deutsche Fußballnationalmannschaft die WM-Mission. Am Nachmittag geht es von Frankfurt am Main aus in die USA, zunächst nach Chicago. Bundestrainer Nagelsmann will die kommenden Tage nutzen und so viel wie möglich trainieren, um den Feinschliff vorzunehmen für den WM-Start.
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15: Ich hoffe, Sie haben einen wunderbaren, einen stressfreien Dienstag. Das Wetter macht auf jeden Fall jetzt zum Tagesstart erstmal keinen Stress. Die Temperaturen bei uns in Leipzig gehen auf 26 Grad rauf. Ein paar mehr Wolken können aufziehen. Kleinere Schauer- und Gewitterwahrscheinlichkeit gibt's für den heutigen Tag. Morgen wird's eher ein bisschen wechselhafter, ein bisschen kühler. Der Donnerstag wird dann aber schon wieder freundlich. Und Obacht auf den Straßen. Ein Stau auf der A14 aus Nossen zwischen Grimma und dem Dreieck Partenaue. Und geblitzt wird auf der Schönefelder Straße stadteinwärts, auf der Gerberstraße stadtauswärts aus dem dunkelblauen Caddy und A14 Richtung Dresden an der Raststätte Muldental in der 80er-Zone. Da steht auch noch einer. Gute Fahrt.
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17: Live und in Farbe, willkommen an diesem Dienstag, 2. Juni. Schön, dass Sie sich für uns entschieden haben. Gleich sind die 2000er dabei, Robbie Williams und wenig. Ach nee, Robbie Williams und viel. Davor starten wir mit Artemis, haben Sie einen ganz schönen Dienstag mit uns. Hi.
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0: 10.12 Uhr. Wir müssen ganz kurz unterbrechen. Es gibt eine Sofortmeldung vom Verkehrsdienst. Miri, bitte.
1: Genau, wir haben leider einen Falschfahrer. Und zwar auf der B2 zwischen Kreuz Leipzig Süd und der Coburger Straße. Dort bitte nicht überholen. Ganz besonders vorsichtig fahren. Ein Falschfahrer auf der B2 zwischen Kreuz Leipzig Süd und der Coburger Straße. Passen Sie bitte gut auf sich auf.
0: Dankeschön, Miri.
1: Gerne.

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Schönen Dienstag mit uns. Fans von Celine Dion müssen sich den Mittwoch dick im Kalender anstreichen. Da startet nämlich der Vorverkauf für 10 Zusatzkonzerte von Celine Dion in Paris. Viele Fans sind nämlich für die Konzerte im Herbst leer ausgegangen. Ja, inzwischen ist es leichter, im Internet die Liebe des Lebens zu finden, als Tickets für ein Celine Dion-Konzert.

0: 2 Minuten nach 3:45. In knapp 3 Stunden startet die Mission WM-Titel so richtig für die deutsche Nationalmannschaft. Dann nämlich um 13.35 Uhr startet der Flieger nach Chicago in den USA. Und alle Themen dieses Tages gleich für Sie in unsere Nachrichten um 10:50 Uhr.
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7: Mit Stella Stürmer, schönen guten Tag. Schiffe auf Schienen. Die Planungen für eine Schiffseisenbahn zwischen Kospudener und Zwenkauer See gehen voran. Das Projekt und der aktuelle Stand wurde nun genauer vorgestellt. Die Bahn soll Menschen in Booten übers Land transportieren. Fließen die Fördermittel und läuft auch alles andere gut, könnte sie ab 2032 gebaut und 2035 fertiggestellt werden. Nichts Neues bei den sogenannten Verschenkelkisten. Ein Vorstoß der Grünen zur Legalisierung ist gescheitert. Frank Selig berichtet.
8: Etwas zum Verschenken vor die eigene Haustür zu stellen, bleibt damit in Leipzig weiter verboten. Die Grünen hatten im Stadtrat vorgeschlagen, unter gewissen Regeln eine Verschenkekiste pro Haushalt zu genehmigen. Kurz vor einem möglichen Beschluss ließen sie das Ganze aber selbst wieder platzen und zogen den Antrag zurück. Man hätte sich mit dem Ordnungsamt nicht über etwas Mehrheitsfähiges einigen können, hieß es.
7: Ein gestohlener Verlobungsring und am Ende doch ein Happy End. Nach einem Diebstahl in einem ICE Richtung Leipzig haben Polizei und Bundespolizei erfolgreich zusammengearbeitet. Eine 29-Jährige bemerkte während der Fahrt vor wenigen Tagen den Diebstahl ihres Rucksacks, darin auch ihr Verlobungsring. Die Leipziger Bundespolizei informierte die Kollegen in Erfurt. Mithilfe von Videoaufnahmen konnte ein Tatverdächtiger identifiziert werden, ein 32-jähriger Algerier, der den Behörden bereits bekannt war. Die Thüringer Polizei nahm den Mann fest und stellte einen Großteil der Beute sicher, inklusive des Rings. Damit steht der geplanten Hochzeit jetzt nichts mehr im Wege. Die Sommerferien sollten grundsätzlich erst im Juli starten. Das fordert der Deutsche Philologenverband. Hintergrund sind die Abi-Prüfungen. Die Lehrer finden, dass der Zeitdruck bei einem früheren Ferienbeginn einfach zu groß ist. Tanja Wagner berichtet.
9: Schriftliche Abi-Prüfungen, mündliche kurz darauf und dann noch mögliche Nachprüfungen. Das alles zeitlich bis Ferienbeginn hinzubekommen, setzt Schüler und Prüfer unter Stress, sagen die Lehrer. Auch sei es ungerecht, wenn manche einfach länger Zeit hätten, sich aufs Abi vorzubereiten.
7: In Deutschland leben so viele Menschen in Armut wie seit 6 Jahren nicht mehr. Das teilte der Paritätische Wohlfahrtsverband mit. Mehr als 13 Millionen Menschen waren letztes Jahr betroffen. Das sind rund 16% der Bevölkerung. Während in Bayern mit etwa jeder 8. Person bundesweit am wenigsten Menschen in Armut leben, betrifft es in Bremen wiederum mehr als jeden 4. Hamburg und Berlin liegen ebenfalls deutlich über dem Schnitt.
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11: Naja, ein paar Schleierwolken sind immer mal mit dabei, aber grundsätzlich sieht das wunderschön aus, der Himmel. Es blitzt auch immer mal blau raus. Allerdings kleinerer Wermutstropfen. Es gibt eine kleine Schauer- und Gewitterwahrscheinlichkeit für den heutigen Tag. Die Temperaturen wunderbar, 26 Grad, die Höchstwerte. Morgen der Tag soll ein bisschen wechselhafter, ein bisschen kühler werden. Ab Donnerstag wird es dann aber schon wieder freundlicher und wärmer. Und Obacht auf den Straßen, da haben wir ein paar Blitzer. Schönefelder Straße statt einwärts, Gerberstraße statt auswärts aus dem dunkelblauen Caddy und B6 Oschatz Richtung Riesa am Abzweig Reppen beidseitig. Danke fürs Melden, gute Fahrt, einen schönen Tag.
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0: Live von den Farben am Dienstag. Miri hatte im Wetter- und Verkehrsstudio alles im Blick, was wichtig werden könnte. Wenn es was ganz Dringendes gibt, melden wir uns sofort. Ansonsten ist jetzt erstmal Start für die nächste Hit-halbe Stunde. Gleich mit Zweiraumwohnung und 36 Grad Sommersound vom Feinsten. Davor starten wir mit Dasha und Austin um 6:11. Hi.
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0: Mit Toploader bringen wir Sie flott durch den Job an diesem Dienstag. Wir haben 10 Minuten vor 11:30. Miri versorgt Sie gleich mit einem ganz frischen Wetter- und Straßenupdate. Und danach gibt's das nächste musikalische Highlight bei uns. Ursprünglich aus dem Soundtrack zu Eiskalte Engel, das die neue Version von Gamper und The Donny zusammen mit der wunderbaren Stimme von Emily Roberts. Bittersweet Symphony hören wir uns gleich an.
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6: Einen wunderschönen, einen stressfreien Dienstag für Sie. Das Wetter ist wirklich schön gerade. Die Temperaturen bei uns in Leipzig, die gehen auf bis zu 26 Grad rauf. Aber, jetzt kommt das große Aber, es kann schon sein, dass noch ein paar Wolken mehr aufziehen. Es gibt eine kleinere Schauer- und Gewitterwahrscheinlichkeit für den heutigen Tag. Morgen wird es grundsätzlich ein bisschen wechselhafter, ein bisschen kühler. Aber ab Donnerstag wird es dann wieder sehr freundlich. Und auf den Straßen, da haben wir ein paar Blitzer auf der Schönefelder Straße stadteinwärts und W6 Oschatz Richtung Riesa. Am Abzweig Reppen. Achtung, beidseitig dort. Und falls Sie auch noch irgendwas entdeckt haben, sagen Sie gerne Bescheid. 03x800 und die 4 ist die Nummer.
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8: Und jetzt mit deinem Lied und Bittersweet Symphony. Das sind die nächsten zwei bei uns.

0: Ich hoffe, du hörst mich hier beim Lieblingsradio am Dienstag. Wir haben es ja spätestens nach der letzten Jahresabrechnung für den Strom geahnt. Wir sind, was die Strompreise angeht, ganz weit oben. Weltweit sind vor uns nur noch Bermuda-Inseln und Irland. Dann kommen schon wir mit etwa 39 Cent pro Kilowattstunde. Eine durchschnittliche vierköpfige Familie bei uns bezahlt im europäischen Schnitt also bis zu 500 Euro mehr im Jahr. Da wird bei einigen der Sparfuchs hellwach, bei Ihnen möglicherweise auch. Dann werden Sie die Stromspartipps, die mein lieber Kollege Axel Metz zusammengetragen hat, bestimmt interessieren.
1: Naja, dass die Kühlschranktemperatur von 5 auf 7 Grad stellen den Verbrauch um 6% senkt oder die Buntwäsche statt mit 60 nur mit 30 Grad genauso sauber wird, aber fast 70% weniger Strom braucht, das wissen wir ja eigentlich. Ja. Ein Stromsparhack hat mich überrascht. Es wird ja gern im Netz rum erzählt, dass es Strom spart, wenn man das Nudelwasser im Wasserkocher zum Sprudeln bringt und dann in den Topf auf dem Herd gießt und dort zu Ende kocht. Diese Methode verbraucht sogar etwas mehr Strom. Der Wasserkocher ist zwar an sich effizienter, aber durch das Umfüllen in den kalten Topf und die größere Wassermenge beim Nudelnkochen entstehen Wärmeverluste und die brauchen mehr Strom, bis auf dem Herd das Wasser wieder kocht. Am effektivsten ist es, Topf mit Deckel gleich auf den Herd zu stellen, nur so viel Wasser zu nehmen, dass die Nudeln gerade so bedeckt sind und wenn das Wasser kocht, den Herd ausschalten, wenn die Nudeln im Topf drin sind. Deckel drauf ziehen lassen, so spart man bis zu 30% Strom.
0: Spannende Stromspartipps von meinem lieben Kollegen Axel Metz. Dankeschön. Wir haben nur einen Wunsch. Bitte sparen Sie nicht beim Strom für das Lieblingsradio.

frisch bei uns. Turn the lights off. Wir haben es heute früh schon bei André und die Morgenmädels gehört. Vor 80 Jahren wurde die italienische Republik gegründet. Der erste Artikel der Verfassung lautet übrigens: Lege nie, niemals Ananas auf eine Pizza.

0: Es ist 12:12. Für Lkw-Fahrerinnen und Fahrer soll es einfacher werden, einen Parkplatz zu finden mit einem neuen Stellplatz-Informationsdienst. Wir haben gleich alle Themen dieses Tages für Sie in unseren Nachrichten um 10:12.
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10: Mit Stella Störmer, schönen guten Tag. Schreckliches Tierdrama auf der Bahnstrecke zwischen Döbeln und Leisnig. Heute früh ist ein Zug in eine große Schafherde gefahren. Frank Selig mit den Einzelheiten.
11: Gegen 5 Uhr hätten sich etwa 300 bis 400 Tiere auf den Gleisen befunden, sagte uns eine Sprecherin der Bundespolizei auf Anfrage. Der Lokführer habe nicht mehr bremsen können und erfasste viele Tiere. Mindestens 4 seien dabei gestorben, zahlreiche weitere wurden verletzt. Die Tiere sind von einer nahen Weide ausgebrochen. Dort hatte es vorher vermutlich einen Wildtierangriff gegeben. Mittlerweile seien die Schafe aber wieder eingefangen und eingezäunt. Kurz nach 8 konnte die Strecke wieder freigegeben werden.
10: Nach 4,5 Jahren Bauzeit soll in knapp 2 Wochen Leipzigs erstes SOS-Kinderdorf komplett eröffnet werden. Neben dem in Zwickau ist es überhaupt erst der 2. Standort in Sachsen. Für 18 Millionen Euro sind an der Windscheidstraße in Konnewitz verschiedene Angebote der Kinder- und Jugendhilfe entstanden. Eine Kita mit 125 Plätzen, ein Familienzentrum, ein neues Angebot der Bereitschaftspflege sowie 2 Wohngruppen für je 8 Kinder und Jugendliche. Bei der Sommerversteigerung der Deutschen Grundstücksaktionen AG kommt Ende Juni auch das aktive Drei-Sterne-Hotel Torgauer Brauhof unter den Hammer. Das Startangebot für das vor 30 Jahren errichtete Gewerbeanwesen liegt bei 770.000 Euro. Es wurde zuletzt 2024 renoviert und verfügt unter anderem auch über ein Bowlingcenter sowie 43 Parkplätze. Bei der Sommerauktion in Berlin stehen am 25. und 26. Juni insgesamt 70 Immobilien mit einem Mindestwert von über 18 Millionen Euro zum Verkauf. Vor der Küste Süditaliens hat die Erde gebebt. Das Beben der Stärke 6,2 ereignete sich in einer großen Tiefe von rund 250 Kilometern, weshalb die Auswirkungen begrenzt sein dürften. Das berichtet die US-Erdbebenwarte. Das Epizentrum lag demnach im Meer, etwa auf Höhe des Ortes Paola, gut 3 Autostunden südlich von Neapel. Laut italienischer Feuerwehr seien keine Notrufe deswegen eingegangen. Heute beginnt für die deutsche Fußballnationalmannschaft die WM-Mission. Am Nachmittag geht es von Frankfurt am Main aus in die USA, zunächst nach Chicago. Bundestrainer Nagelsmann will die kommenden Tage nutzen und so viel wie möglich trainieren, um den Feinschliff vorzunehmen für den WM-Start.
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12: Einen wunderbaren Dienstag für Sie, hoffentlich ein stressfreier, ein wunderbarer Tag. Mit dem Wetter geht schon ganz gut los, finde ich. Es ist viel blau zu sehen am Himmel. Ein paar Schleierwolken, ein paar Schäfchenwolken sind unterwegs. Die können sich eben im Laufe des Tages auch mal verdichten. Kleinere Schauer- und Gewitterwahrscheinlichkeit haben wir. Temperaturen um die 26 Grad. Morgen der Tag wird ein bisschen wechselhafter, ein bisschen kühler. Aber ab Donnerstag wird es dann schon wieder freundlich. Und auf den Straßen haben wir ein paar Blitzer. Schönefelder Straße stadteinwärts und B6 immer noch Oschatz in Richtung Riesa am Abzweig Reppen. Achtung, beidseitig. Und Ihre Meldungen sehr gerne kostenlos an die 03x800 und die 4.
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0: Live am Dienstag, jetzt sind Sie bestens informiert, was alles wichtig ist an diesem 2. Juni. Dann gibt's jetzt die nächste Hithalbe Stunde für eine entspannte Mittagspause hoffentlich. Gleich mit Beyoncé und Halo. Und davor starten wir mit Huntrix und Golden. Schön, dass Sie dabei sind. Hi, hi.
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0: Es ist in 9 Minuten halb 1. Jetzt mit unserer tierischen Geschichte des Tages. Wer mit seiner Katze im Bett liegt, hat oft eine deutlich schlechtere Schlafqualität, haben Forscher der Universität Utrecht herausgefunden. Und sie warnen davor, dass Katzen oft Flöhe und Bakterien mit ins Bett bringen. Also ganz ehrlich, es gibt deutlich angenehmere Wege, um im Bett mal wieder ein bisschen Kribbeln zu spüren. Wir machen gleich weiter, unter anderem mit Madcon und Glow. Das und noch viel mehr gleich bei uns.
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0: frischer Sound von Holly Humberstone und Love Somebody für ihren Dienstag.
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0: Es ist 12:45 in Westerland auf Sylt. Ist gestern Abend ein 30 Meter langes Betonvordach auf den Gehweg gestürzt. Und wir haben gleich alle Themen dieses Tages für Sie in unsere Nachrichten um 10:50.
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1: Mit Stella Stürmer, schönen guten Tag. Schiffe auf Schienen. Die Planungen für eine Schiffseisenbahn zwischen Kospudener und Zwenkauer See gehen voran. Das Projekt und der aktuelle Stand wurde nun genauer vorgestellt. Die Bahn soll Menschen in Booten übers Land transportieren. Fließen die Fördermittel und läuft auch alles andere gut, könnte sie ab 2032 gebaut und 2035 fertiggestellt werden. Nichts Neues bei den sogenannten Verschenkelkisten. Ein Vorstoß der Grünen zur Legalisierung ist gescheitert. Frank Selig berichtet.
2: Etwas zum Verschenken vor die eigene Haustür zu stellen, bleibt damit in Leipzig weiter verboten. Die Grünen hatten im Stadtrat vorgeschlagen, unter gewissen Regeln eine Verschenkekiste pro Haushalt zu genehmigen. Kurz vor einem möglichen Beschluss ließen sie das Ganze aber selbst wieder platzen und zogen den Antrag zurück. Man hätte sich mit dem Ordnungsamt nicht über etwas Mehrheitsfähiges einigen können, hieß es.
1: Ein gestohlener Verlobungsring und am Ende doch ein Happy End. Nach einem Diebstahl in einem ICE Richtung Leipzig haben Polizei und Bundespolizei erfolgreich zusammengearbeitet. Eine 29-Jährige bemerkte während der Fahrt vor wenigen Tagen den Diebstahl ihres Rucksacks, darin auch ihr Verlobungsring. Die Leipziger Bundespolizei informierte die Kollegen in Erfurt. Mithilfe von Videoaufnahmen konnte ein Tatverdächtiger identifiziert werden, ein 32-jähriger Algerier, der den Behörden bereits bekannt war. Die Thüringer Polizei nahm den Mann fest und stellte einen Großteil der Beute sicher, inklusive des Rings. Damit steht der geplanten Hochzeit jetzt nichts mehr im Wege. Die Sommerferien sollten grundsätzlich erst im Juli starten. Das fordert der Deutsche Philologenverband. Hintergrund sind die Abi-Prüfungen. Die Lehrer finden, dass der Zeitdruck bei einem früheren Ferienbeginn einfach zu groß ist. Tanja Wagner berichtet.
3: Schriftliche Abi-Prüfung, mündliche kurz darauf und dann noch mögliche Nachprüfungen. Das alles zeitlich bis Ferienbeginn hinzubekommen, setzt Schüler und Prüfer unter Stress, sagen die Lehrer. Auch sei es ungerecht, wenn manche einfach länger Zeit hätten, sich aufs Abi vorzubereiten.
1: In Deutschland leben so viele Menschen in Armut wie seit 6 Jahren nicht mehr. Das teilte der Paritätische Wohlfahrtverband mit. Mehr als 13 Millionen Menschen waren letztes Jahr betroffen. Das sind rund 16% der Bevölkerung. Während in Bayern mit etwa jeder 8. Person bundesweit am wenigsten Menschen in Armut leben, betrifft es in Bremen wiederum mehr als jeden 4. Hamburg und Berlin liegen ebenfalls deutlich über dem Schnitt.
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5: Heute Nachmittag mal ein paar Wolken, mal sonnige Momente in Leipzig, Stadt und Land. Sommerliche Höchsttemperaturen um 26 Grad. Heute Abend sind dann Schauer und Gewitter möglich. Morgen viele Wolken, ab und zu Regen, deutlich kühler. Morgen nur maximal 20 Grad. Hallo auf die Straßen. A14 Halle Richtung Leipzig. Zwischen Leipzig Nordost und Leipzig Ost. Tagesbaustelle. Die rechte Spur ist gesperrt. Dort staut es immer mal. Und B187 Brandes Richtung Roßlau in Höhe Apollensdorf. Vollsperrung nach einem LKW-Unfall. Blitze aktuell A14 Leipzig Richtung Dresden zwischen Grimma und Mutschen, dort in der 80er-Zone. Wenn Sie mehr entdecken, bitte kostenlos anrufen 03x800 und die 4.
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5: Live von den Farbe an diesem 2. Juni. Die nächste halbe Stunde startet jetzt mit Musi von Shabusi und das um 6 Minuten vor Mainz. Schön, dass Sie dabei sind. Hi, hi.
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Viele träumen auf jeden Fall von einer niedrigeren Stromrechnung. Wir sind, was die Strompreise angeht, ziemlich weit oben, sozusagen Vize-Europameister mit etwa 39 Cent im Schnitt für die Kilowattstunde. Nur Irland ist noch einen Cent teurer. Wir schauen uns heute Tipps zum Stromsparen an. Wie ist es eigentlich mit dem Ladegerät vom Handy, das immer in der Steckdose bleibt, weil es so bequem ist? Aufs Jahr gerechnet kommt es dadurch zu etwa 2,5 Kilowattstunden Mehrverbrauch. Das entspricht etwa einem Euro.

0: Wir wünschen Ihnen einen beautiful day heute, 2:09. Es ist auf jeden Fall nochmal ein Sommertag heute. Wir checken gleich die aktuelle Wetter- und Straßenlage. Ich wünsch dir noch ein geiles und danach warten schon Glasballenspiel auf uns. Geiles Leben, das und noch ganz viel mehr gleich.
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5: Wir bekommen heute Nachmittag bei uns in Leipzig Stadt und Land ein bisschen Sonne. Ansonsten sind auch mal dichtere Wolken unterwegs. Es bleibt lange trocken. Erst zum Abend hin müssen wir mit Schauern und Gewittern rechnen. Höchsttemperaturen im sommerlichen Bereich heute um 26 Grad. Morgen deutlich kühler, nur maximal 20 Grad. Dazu bedeckter Himmel und immer wieder Regen. Hallo auf die Straßen A9 Leipzig Richtung Nürnberg. Zwischen Weißenfels und Naumburg liegen gebliebenes Fahrzeug. A14 Halle Richtung Leipzig zwischen Leipzig Nordost und Leipzig Ost Tagesbaustelle. Da ist die rechte Spur gesperrt, es staut sich aktuell. Und Blitze haben wir auf der A14 Leipzig Richtung Dresden zwischen Grimma und Mutschen in der 80er-Zone. Gute und sichere Fahrt für Sie.
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5: Mit Ihnen und jetzt auch mit Glasperlenspiel und geiles Leben.

einfach nur wunderschön. Vanessa Carlton, 1000 Miles am Dienstag. 13.33 Uhr, gleich ist es soweit. Um 13.35 Uhr startet am Flughafen Frankfurt-Main am Terminal 1 der Lufthansa Airbus Wuppertal zu seinem Linienflug nach Chicago. An Bord die deutsche Fußballnationalmannschaft. Mein erster Gedanke war, die Mannschaft fliegt Linie. Ja, seit 2022 schon gibt es keine Extraflieger mehr, aber schön haben es die Fußballer trotzdem. Die Plätze der Spieler und Offiziellen in der First, Business und Premium Economy Class sind exklusiv für die Mannschaft reserviert. Da lassen sich viele Sitze in extra Longbetten verwandeln, wenn man schon ein bisschen vorschlafen will, bis der Flieger in den USA landet. Das Menü für heute übrigens auf den Premium-Plätzen: Teriyaki Lachsfilet, eine geschmorte Aubergine oder ein Rinderfilet in Cognac-Pfeffersoße. In der Touristenklasse gibt es übrigens Hühnchen mit Barbecue-Soße oder Gemüsecurry, aber auch Spaghetti-Eismus. Also alleine schon dafür würde ich mich natürlich auf die billigen Plätze setzen.

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1: Bibi Rexha, New Religion.
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0: ist ganz frisch bei uns. Bibi Rexha und New Religion. Und gleich übernimmt auch ein ganz frischer Roman Knoblauch.
1: Was heißt denn hier ganz frisch? Du hast in mein Programm gelinkt, du weißt, dass es heute um Strom sparen und um Eis essen geht.
0: Herrlich, da freuen wir uns drauf. Ich bin Marcel Wenzke, wünsche Ihnen ganz viel Spaß mit Roman. Tschüss und wir hören uns.

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15: Mit Frederik Seifert, guten Tag. Heute Vormittag mussten mehrere Haushalte im Leipziger Südosten ohne Strom auskommen. Zwischen 10:30 und 12:30 waren Engelsdorf, Mölkau, Liebert-Wolkwitz und Holzhausen für rund 2 Stunden ohne Versorgung. Grund dafür war eine durch Bauarbeiten beschädigte Leitung. Der Netzbetreiber konnte die Störung inzwischen beheben. Alle betroffenen Haushalte sind wieder am Netz. Dürfen Mitglieder der AfD keine Waffen besitzen, weil die Partei in Sachsen als rechtsextremistisch eingestuft wurde? Innenminister Armin Schuster hat sich jetzt dazu geäußert. Frank Selig berichtet.
16: Die bloße Mitgliedschaft sei kein Grund für einen Waffenentzug. Das hat Innenminister Armin Schuster jetzt klargestellt. Trotz der rechtsextremen Einstufung des Landesverbandes würde sturer Automatismus der Sache nicht gerecht. Für waffenrechtliche Konsequenzen müssten echte Gefährder erst eindeutig identifiziert werden. Eine bundesweit einheitliche juristische Linie zu dieser Frage gäbe es bislang noch nicht.
15: An der Leipziger Uniklinik gibt es ab sofort ein neues Beratungsangebot für krebskranke Menschen, die onkologische Pflegeberatung. Dort werden verschiedene wichtige Fragen geklärt, zum Beispiel was bei Medikamenten sowie Nebenwirkungen beachtet werden muss oder welche Unterstützung es im Alltag gibt. Die neue Sprechstunde werde sowohl im stationären als auch im ambulanten Bereich der Klinik angeboten, heißt es. In Deutschland sind letztes Jahr so viele Fälle von Diskriminierung gemeldet worden wie nie zuvor. Nach Angaben der Bundesantidiskriminierungsbeauftragten Ataman wandten sich rund 13.000 Menschen an Beratungsstellen, ein Anstieg um 15% im Vergleich zum Vorjahr. Fast die Hälfte der Fälle betraf demnach rassistische Diskriminierung, etwa am Arbeitsplatz oder bei der Wohnungssuche. Ready, set, go. Die deutsche Fußballnationalmannschaft um Bundestrainer Julian Nagelsmann und Kapitän Joshua Kimmich ist am Mittag in die USA gestartet. Und mit dem Flug nach Chicago geht auch das WM-Abenteuer los. Thomas Bremser berichtet.
6: Die ersten Tage gilt es, den Jetlag zu überwinden. Das Klima ist sommerlich heiß. Bundestrainer Nagelsmann will die kommenden Tage nutzen und so viel wie möglich trainieren, um den Feinschliff vorzunehmen für den WM-Start. In Chicago stößt dann auch Stürmer Kai Havertz zum Team und macht den 26-Mann-Kader perfekt. Die Generalprobe steigt dann am Samstag gegen Gastgeber USA.
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17: Sonne-Wolken-Mix und angenehme Temperaturen. Das ist das Wetter hier aktuell hier bei uns. Morgen dann zeitweise Regen. Es wird deutlich kühler. Die Nächte so mit 13 bis 14 Grad. Richtung Wochenende soll es dann erst einmal ein bisschen wärmer werden. Der Blick auf die Straßen A9 Richtung Nürnberg zwischen Weißenfels und Naumburg. Liegen geblieben ist Fahrzeug auf der Standspur. Es liegen Gegenstände auf allen Spuren. A14 Richtung Leipzig zwischen Leipzig Nordost und Leipzig Ost. Tagesbaustelle. Und geblitzt wird auf der A14 Leipzig Richtung Dresden zwischen Grimma und Mutschen in der 80er-Zone. Staus und Blitzregern melden kostenlos unter 03 mal 800 und die 4 oder Sie schicken uns eine WhatsApp-Sprachnachricht. Die Nummer gibt's unter radioleipzig.de. Vielen Dank dafür.
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17: Sehen Sie, da sind wir doch schon wieder mittendrin im Dienstagnachmittag. Heute nochmal ein bisschen Sonne tanken am Morgen. Wir haben es gerade gehört, wird es ein bisschen kühler, ein bisschen unbeständiger. Dann brauchen wir unter anderem auch den Regenschirm. Und damit uns jetzt nicht langweilig wird oder dass wir irgendwie in eine Depri-Phase rutschen, spielen wir Musik, die gute Laune macht. Gleich mit Rednecks, The Spirit of the Hawk. Vorher gibt es die Jungs von Linkin Park und

0: Nico Santos ist die aktuelle Stimme aus der Eiswerbung. War schon cool, darauf angehauen zu werden, oder?
1: Ich hatte eine WhatsApp bekommen. Ey Nico, hast du einen Bezug zu Eis? Ich so, Bezug? Wenn ich in meinen Kühlschrank reingucke, dann sehe ich da Dolomiti, Flutschfinger, Calippo bin ich eh, also das ist meine Jugend. Ja, es war für mich ehrlicherweise eine Ehre, weil Like Ice and Sunshine kennt in Deutschland einfach jeder Mensch.
0: Ja, Werbung wirkt auch beim Speiseeis sogar mit Langfristeffekt. Das Original Like Ice in the Sunshine ist vor mittlerweile 40 Jahren veröffentlicht worden. Und das hören wir jetzt. Das ist der Sound für Leipzig Stadt und Land. 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

0: So, die Jungs von Imagine Dragons eröffnen den Dienstagnachmittag bei Leier. Gleich immer Mr. Gute Laune himself. Der macht richtig viel Freude, Kamerad, mit seinem aktuellen Hit Hug Yourself. Ja, klingt gut, ist gut. Das ist der Sound für Leipzig Stadt und Land. Gleich gibt's mehr davon.
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7: So, heute nochmal die letzten Sonnenstrahlen erhaschen. Es wird ein bisschen unbeständiger in den nächsten Tagen. Die Nächte mit 14 Grad relativ warm. Morgen nur noch 20 Grad, zeitweise Regen oder Regenschauer. Am Donnerstag dann wieder 24 Grad. Der Blick auf die Straßen, da haben wir im Stadtgebiet selbst wenig zu schimpfen. Die A9 Richtung Nürnberg zwischen Weißenfels und Naumburg. Liegen gebliebenes Fahrzeug auf der Standspur. Gegenstände auf allen Spuren. A14 Richtung Leipzig zwischen Halle Nordost und Leipzig Ost. Tagesbaustelle, richtige Spur gesperrt. Es gibt Stau und einen Blitzer auf der A14. In Leipzig Richtung Dresden zwischen Grimma und Mutschen in der 80er-Zone. Wenn Sie gerade unterwegs sein sollten, Staus und Blitzer, dann melden Sie uns das gern kostenlos unter 03x800 und die 4.
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7: So ist es, das ist Ihr Lieblingsradio jetzt mit Tiesto.

0: Herzenswunsch von Callum Scott, einmal mit Whitney Houston ein Duett zu singen und die Erben von I Wanna Dance With Somebody, die musikalische Erben, haben ihm diesen Wunsch erfüllt. Hier ist ihr Sommerradio an diesem Dienstagnachmittag gleich mit Klingon und Jubel. Vorher hören wir mal rein, was denn André und die Morgenmädels heute Morgen wieder für Spaß hatten.
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2: Einen wunderschönen guten Morgen unserem Chefmeteorologen Michael Klein.
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3: Also für Menschen wie uns, die wir keine Drogen nehmen, nicht schwer trinken oder sonst was tun, ist es schon echt, also da, wenn man gesagt hat, ich habe heute mal gesessen, dann wirst du schon angeguckt, oder?
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0: Gemeinsames, sehr erfolgreiches Projekt von Adel Tawil zusammen mit Cassandra Steen und Stadt. Gleich geht's weiter mit Gossip, Move in the Right Direction und dann wird geknutscht mit Sixpence None the Richer, Kiss Me. Das und vieles mehr in der nächsten Stunde.
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4: Mit Frederik Seifert, guten Tag. Großer Stromausfall in Leipzig. Bei tausenden Haushalten war am Vormittag gegen 10.30 Uhr plötzlich der Saft weg. Mittlerweile ist auch bekannt, wieso. Frank Selig weiß mehr.
5: Ja, betroffen waren die Stadtteile Engelsdorf, Mölkau, Liebertwolkwitz und Holzhausen. Etwa 2 Stunden dauerte der Stromausfall. Wie uns ein Sprecher der Stadtwerke sagte, wurde offenbar bei Bauarbeiten eine Leitung beschädigt. Der Schaden konnte mittlerweile behoben werden. Alle betroffenen Haushalte sind wieder am Netz und haben Strom.
4: Wer vom Flughafen Berlin-Brandenburg in den Urlaub startet, hat künftig mehr Reisemöglichkeiten ab Leipzig. Flixbus verdoppelt sein Angebot zwischen Leipzig und dem BER. Statt bisher 4 fahren jetzt bis zu 9 Busse pro Tag und Richtung. Die schnellsten Verbindungen brauchen etwas mehr als 2 Stunden. Insgesamt baut Flixbus sein Angebot zum Hauptstadtflughafen in diesem Sommer deutlich aus. Auch weitere Städte in Sachsen wie Görlitz oder Zittau profitieren von zusätzlichen Verbindungen. EU-Parlament und Mitgliedstaaten haben schärfere Abschieberegeln beschlossen und die stoßen auf Kritik. Mehr von Joshua Heiser.
6: Künftig sollen Menschen ohne Bleiberecht bis zu 30 Monate in Abschiebehaft genommen werden können. Außerdem sind spezielle Rückkehrzentren in Nicht-EU-Staaten geplant, in die die Menschen unabhängig von ihrem Herkunftsland gebracht werden sollen. Eine Migrationsforscherin findet das schwierig, da sichergestellt werden müsse, dass die hier geltenden menschenrechtlichen Schutzstandards auch dort gelten. Bislang hat sich noch kein Land bereit erklärt, so ein Zentrum zu bauen.
4: Sachsen sucht seine Tourismushelden 2026. Ab sofort werden dafür Vorschläge entgegengenommen. Eine Jury wählt daraus dann die Sieger aus. Der Landestourismusverband sucht Menschen, die mit Leidenschaft, Engagement und Können dafür sorgen, dass Gäste sich in Sachsen willkommen fühlen. Nominiert werden können Einzelpersonen oder Teams in insgesamt 7 Kategorien. Alle Infos und den Link für die Nominierung gibt's bei uns im Netz. Ja, wo wir eben noch beim Thema Tourismus waren, das dürfte einigen Touristen überhaupt nicht gefallen, denn wer den Kölner Dom besuchen will, der muss ab dem 1. Juli Eintritt zahlen. Wie das Domkapitel mitgeteilt hat, kostet das 12 Euro für Erwachsene, Kinder bis 13 Jahre kommen umsonst rein. Auch Beten bleibt kostenlos, wer nur zum Gebet kommt, kann den Dom weiterhin über den Nordeingang gratis betreten. Mit dem Eintrittspreis soll die Instandhaltung der berühmtesten deutschen Kirche finanziert werden.
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7: So, es zieht sich langsam zu, aber die Sonne gibt immer noch ihr Bestes und das ist auch gut so. In der Nacht ziehen dann Schauer durch, Temperaturen liegen bei 14 Grad. Morgen wird es deutlich kühler mit nur 20 Grad und es gibt Regen. Der Blick auf die Straßen im Stadtgebiet, alles fein. A9 Richtung Nürnberg zwischen Meißenfels und Naumburg liegen geblieben. Das Fahrzeug auf der Standspur und Gegenstände auf allen Spuren. A14 Halle Richtung Leipzig zwischen Leipzig Nordost und Leipzig Ost, Tagesbaustelle. Rechte Spur ist gesperrt, Ergebnis Stau unten im Blitzer auf der Schönefelder Allee stadtauswärts. Staus und Blitzer, melden Sie uns bitte kostenlos unter 03-800-4 oder per WhatsApp Sprachnachricht. Die Nummer gibt's bei uns im Netz unter radioleipzig.de. Vielen Dank.
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spannendes Thema bei uns, denn zwischen Kostpudener und Zwenkauer See soll irgendwann mal ein Zug mit Wasser fahren, der Boote und Fahrgastschiffe hin und her transportiert. Die Pläne wurden jetzt genauer vorgestellt und unsere Reporterin Clarissa Kunert hat sie sich angesehen.

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1: Vom Kossi direkt zum Zwenkauer See. Und zwar mit dem Boot. Über ungefähr 1,5 Kilometer Land. Überbrückt wird das Ganze dann mit einer Art fahrenden Badewanne auf Schienen, dem Lake Link. Und die nimmt die Schiffe quasi Huckepack.
2: Also der Lake Link ist ein Trog gefüllt mit Wasser. In diesem Wasser können Boote schwimmen. Dieser Trog fährt auf 2 oder 4 Schienen und befördert sozusagen die Boote und die Menschen. Das ist eigentlich in dieser Ausformung, dass man über die Landschaft fährt, wohl einmalig weltweit.
1: Angela Zabojnik aus dem Amt für Stadt, Grün und Gewässer. Sozusagen eine Schiffseisenbahn.
2: Ja, jetzt sind die Gleisanlagen, so kann man sagen, er ist dafür zuständig, diese geschundene Landschaft wieder in Wert zu setzen und den Menschen auch zu zeigen, was ist denn nach diesem jahrelangen Braunkohleabbau und nach der schlechten Qualität der Region, was ist denn jetzt daraus geworden?
1: Mein Name ist Clarissa Kunert und ich gebe zu, so richtig vorstellen kann ich mir das Ganze trotzdem nicht.
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0: What It Feels Like, Tobi, Romeo und You Not Us. 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Gleich mit dem aktuellen Hit von Alex Warren. Forever Dreams, klingt gut, ist gut und gibt's gleich in voller Länge.
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0: So, es zieht sich jetzt langsam zu. Möglicherweise gibt es gegen Abend auch Schauer und Gewitter. Höchstwerte liegen bei 26, in der Nacht bei 14 Grad. Morgen dann zeitweise Regen oder kurze Schauer. Es wird deutlich kühler. Am Donnerstag gehen die Temperaturen dann wieder nach oben. Der Blick auf die Straßen A9 Richtung Nürnberg zwischen Weißenfels und Naumburg. Liegen gebliebenes Fahrzeug auf der Standspur A14 Richtung Leipzig zwischen Leipzig Nordost und Leipzig Ost. Tagesbaustelle, rechte Spur ist gesperrt und geblitzt wird auf der Schönefelder Allee stadtauswärts. Staus und Blitz. Melden Sie uns bitte kostenlos unter 0 3x800 und die 4 oder Sie schicken uns eine WhatsApp-Sprachnachricht. Die Nummer gibt es bei uns im Netz unter radioleipzig.de. Vielen Dank.
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0: Wir sind mittendrin im Nachmittag. Gleich schauen wir mal, ob das was los ist. Heute hier am Nachmittag, falls Sie Bock haben, vielleicht nochmal was Schönes zu unternehmen, alleine oder mit der Familie. Jetzt gibt's Musik von The Script und Hall of Fame.

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0: Mit ihrem Sommerradio geht es durch den Nachmittag. Gleich gibt es Kultmusik von Nana und Lonely und getanzt werden darf auch nach Cyril Stumbling in eine wunderbare 1-2-Tipp-Nummer. Mehr davon in der nächsten Stunde.
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4: Mit Frederik Seifert, guten Tag. Nach der verlorenen Aufstiegsrelegation hat Lok Leipzig Cheftrainer Jochen Seitz heute seinen Rücktritt angekündigt. Das teilte der Verein am Nachmittag mit. Der 49-Jährige habe am Vormittag zunächst die Geschäftsführung und dann die Mannschaft darüber informiert. Über seine Beweggründe werde Seitz in den nächsten Tagen ein längeres Statement abgeben. Er werde vorerst aber kein neues Traineramt bei einem anderen Verein übernehmen, hieß es. Großer Stromausfall in Leipzig. Bei tausenden Haushalten war am Vormittag gegen 10.30 Uhr plötzlich der Saft weg. Mittlerweile ist auch bekannt, wieso. Frank Selig weiß mehr.
5: Ja, betroffen waren die Stadtteile Engelsdorf, Mölkau, Liebertwolkwitz und Holzhausen. Etwa 2 Stunden dauerte der Stromausfall. Wie uns ein Sprecher der Stadtwerke sagte, wurde offenbar bei Bauarbeiten eine Leitung beschädigt. Der Schaden konnte mittlerweile behoben werden. Alle betroffenen Haushalte sind wieder am Netz und haben Strom.
4: An der Leipziger Uniklinik gibt es ab sofort ein neues Beratungsangebot für krebskranke Menschen, die onkologische Pflegeberatung. Dort werden verschiedene wichtige Fragen geklärt, zum Beispiel was bei Medikamenten sowie Nebenwirkungen beachtet werden muss oder welche Unterstützung es im Alltag gibt. Die neue Sprechstunde werde im stationären und im ambulanten Bereich der Klinik angeboten, heißt es. EU-Parlament und Mitgliedstaaten haben schärfere Abschieberegeln beschlossen und die stoßen auf Kritik. Mehr von Joshua Heiser.
6: Künftig sollen Menschen ohne Bleiberecht bis zu 30 Monate in Abschiebehaft genommen werden können. Außerdem sind spezielle Rückkehrzentren in Nicht-EU-Staaten geplant, in die die Menschen unabhängig von ihrem Herkunftsland gebracht werden sollen. Eine Migrationsforscherin findet das schwierig, da sichergestellt werden müsse, dass die hier geltenden menschenrechtlichen Schutzstandards auch dort gelten. Bislang hat sich noch kein Land bereit erklärt, so ein Zentrum zu bauen.
4: Der Durchschnittsmensch in Deutschland ist 1,73 Meter groß und wiegt 78,3 Kilo, so der Mikrozensus 2025 vom Statistischen Bundesamt. Außerdem sind über 53% der Erwachsenen übergewichtig. Tanja Wagner berichtet.
7: Am schwersten sind die Menschen hierzulande dabei in ihren 50ern, am leichtesten die 18- bis 24-Jährigen. Die sind dafür aber eher größer als der deutsche Durchschnitt. Und mehr als die Hälfte der Deutschen gelten mit einem BMI von mehr als 25 als übergewichtig, was vor allem an den Männern liegt. Knapp 2/3 von ihnen tragen einen Wohlstandsbauch mit sich herum.
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9: Na ja, es zieht sich jetzt ein bisschen zu. Am Abend könnte es möglicherweise Schauer und Gewitter geben. Höchstwerte heute Nacht bei 14 Grad. Mittwoch gibt es zeitweise Regen, also morgen Schauer. Und es wird deutlich kühler. Am Donnerstag geht es dann wieder rauf mit den Temperaturen bis auf 24 Grad. Der Blick auf die Straßen B2 Leipzig Richtung Gera zwischen Markkleeberg und Abzweigbühlen. Hohes Verkehrsaufkommen. Die A9 in Berlin Richtung Nürnberg. Zwischen Großkugel und Leipzig-West-Merseburg 3 Kilometer Stau und die A14 Halle Richtung Leipzig zwischen Leipzig-Nordost und Leipzig-Ost Tagesbaustelle. Rechte Spur ist gesperrt. Es gibt Stau. Blitzer auf der Schönefelder Allee statt auswärts. Staus und Blitzer melden Sie uns bitte kostenlos unter 0-3x800 und die 4.
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9: Heute ist der Ich-liebe-meinen-Zahnarzt-Tag. Da fällt mir ein, dass ich mal liebe Grüße an meine Frau Dr. Kunze schicke, die mir ja vor ein paar Wochen ganz liebevoll und zärtlich einen Backenzahn gezogen hat. Hat überhaupt nicht wehgetan, aber die Geräusche beim Zähneziehen. So, jetzt kommt eine schöne Krone drauf und dann kann der Papa auch wieder lächeln und dann blitzen die weißen Zähne aus meinem Platz, was ich hier sage. So, jetzt wird getanzt, wenn Sie Zeit, Lust und den Platz dafür haben. Hier ist Cyril und Stumble.

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0: 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Yeah, Sommerradio gleich mit dem aktuellen Hit von Loy, Red Eyes. Das fetzt, das ist der Sound für Leipzig, Stadt und Land. Gleich gibt's mehr davon.
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6: So, die Gewitterwarnung für heute Nachmittag ist erstmal vom Tisch. Temperaturen in der Nacht bei 15 Grad. Morgen gehen die Temperaturen runter auf 20. Zeitweise gibt's Regen. Am Donnerstag gehen sie rauf auf 24. Am Freitag gehen sie wieder runter auf 19 Grad. Also es bleibt wechselhaft. Der Blick auf die Straßen auf der Gustav-Esche-Straße Richtung Leutz staut es sich und auf der Hans-Trieb-Straße in beiden Richtungen an der Ampelkreuzung. Die A9 in Berlin Richtung Nürnberg zwischen Großkugel und Leipzig-West-Merseburg. 4 Kilometer Stau. Viertelstunde dauert es hier länger. Und zwar bei Blitzer hier in Leipzig, Schönefelder Allee stadtauswärts und B2 Gera Richtung Zeitz in Troisdorf. Staus und Blitzer gern melden, kostenlos unter 0 3x800 und die 4.
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6: Jo, wunderschönen Nachmittag mit Carly Rae Jepsen.

Ich hoffe, Sie sind schon ein bisschen im Feierabendmodus oder zumindest auf dem besten Weg dahin. Dann begleiten wir Sie gleich mit Udo Lindenberg und Apache 207. Komm mit! Sie haben es sicherlich heute schon bei uns gehört. In Sachen Strompreise sind wir Vize-Europameister. Nur die Iren bezahlen mehr. 40 Cent für die Kilowattstunde. Und dann kommen auch schon wir mit durchschnittlich 39 Cent die Kilowattstunde. Aber da lässt sich doch schon einiges an Strom sparen. Zum Beispiel beim 60-Grad-Wäschewaschen. Bei 30 Grad, das spart 70% beim Stromverbrauch. Und falls Sie heute Abend Nudeln servieren wollen, vergessen Sie den Lifehack mit dem Nudelwasser im Wasserkocher heiß machen. Das spart keinen Strom, sondern verbraucht sogar noch etwas mehr. Am effizientesten ist es Nudelkochen, wie die Italiener das machen. Ein flacher Topf, Spaghetti reinlegen, nur so viel Wasser eingießen, dass die Nudeln bedeckt sind. Salzen, Deckel drauf und Herd anstellen. Wenn das Wasser kocht, Herd ausstellen und die Nudeln einfach so lange ziehen lassen, bis sie so sind, wie sie es gerne hätten. Die Nudeln nicht abschrecken und auch das Nudelwasser nicht gleich weggießen, das hilft später beim Soßebinden. Und wenn die Nudeln so gekocht werden, nehmen Sie die Soße auch viel besser auf. Schmeckt besser und spart auch noch bis zu 30% Strom. Und wissen Sie was? Jetzt habe ich Hunger auf Nudeln.

0: Hier ist Ihr Sommerradio mit den Jungs von Coldplay und Higher Power. Gleich in der nächsten Stunde gute Laune Musik mit Leoni, By Your Side in My Mind und Luna mit bei Lando. Das macht auch richtig Laune, Kultmusik aus den 90ern, das und mehr in der nächsten Stunde.
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10: Mit Frederik Seifert, guten Tag. Nach der verlorenen Aufstiegsrelegation hat Lok Leipzig Cheftrainer Jochen Seitz heute seinen Rücktritt angekündigt. Das teilte der Verein am Nachmittag mit. Der 49-Jährige habe am Vormittag zunächst die Geschäftsführung und dann die Mannschaft darüber informiert. Über seine Beweggründe werde Seitz in den nächsten Tagen ein längeres Statement abgeben. Er werde vorerst aber kein neues Traineramt bei einem anderen Verein übernehmen, hieß es. Die Urlaubs

0: Saison steht an und wer vom Flughafen Berlin-Brandenburg in den Urlaub startet, hat künftig mehr Reisemöglichkeiten ab Leipzig. Mehr dazu von Clarissa Kunert.
1: Das Unternehmen Flixbus verdoppelt sein Angebot zwischen Leipzig und dem BER. Statt bisher 4 fahren jetzt bis zu 9 Bussen pro Tag und Richtung. Die schnellsten Verbindungen brauchen etwas mehr als 2 Stunden. Insgesamt baut Flixbus sein Angebot zum Hauptstadtflughafen in diesem Sommer deutlich aus. Denn auch weitere Städte in Sachsen wie Görlitz oder Zittau profitieren von zusätzlichen Verbindungen.
0: Die bloße Mitgliedschaft in der AfD ist in Sachsen weiterhin kein Grund für einen Waffenentzug. Das hat Innenminister Armin Schuster klargestellt. Trotz der Einstufung des Landesverbandes als rechtsextremistische Bestrebung würde ein sturer Automatismus der Sache nicht gerecht. Für waffenrechtliche Konsequenzen müsse laut Schuster ein Mehr an aktiver Unterstützung hinzutreten, um echte Gefährder zu identifizieren. Eine bundesweit einheitliche juristische Linie zu dieser Frage gibt es bislang noch nicht. Vor etwa 2 Monaten ist Peter Mordior zum neuen Premierminister Ungarns gewählt worden. Heute ist er in Berlin zu Gast zu seinem Antrittsbesuch. Was da besprochen wurde, erzählt uns Joshua Heiser.
2: Dort hat er sein Engagement für Europa betont und versprochen, dass Ungarn ein konstruktiver Partner sein wird, auch in schwierigen Situationen. Als ein Beispiel nannte er die Migration. Passend dazu hat die EU ihre Asylregeln verschärft. So sollen abgelehnte Asylbewerber künftig in Rückkehrzentren außerhalb der EU untergebracht werden.
0: Kein Bronzeabzeichen, kein Freibadbesuch. Weil viele Kinder und Jugendliche nicht sicher schwimmen können, wird über strengere Regeln für junge Badegäste diskutiert. Der Bundesverband Deutscher Schwimmmeister fordert, dass alle unter 16 Jahren ohne Bronzeschwimmabzeichen Freibäder nur noch in Begleitung eines Elternteils besuchen dürfen. Mehrere Freibäder in NRW haben bereits entsprechende Regeln eingeführt.
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4: Sehr angenehme, warme Temperaturen da draußen. Temperaturen so um die 26 Grad. Die Nacht wird kühl mit 15. Morgen bleibt es regnerisch mit 20 Grad, auch nicht wirklich warm. Donnerstag dann 24 Grad. Und am Freitag zum Beginn des Stadtfestes 19 Grad. Richtiges Biertrinkewetter, ne? Klasse. So, Hans-Driesch-Straße in beiden Richtungen. Stau an der Ampelkreuzung. Da bitte ein paar Minuten mehr einplanen. Die A9 in Berlin Richtung Nürnberg. Zwischen Großkugel und Leipzig-West-Merseburg 4 Kilometer Stau. Hier dauert es eine Viertelstunde länger. Und geblitzt wird auf der B2 Richtung Zeitz in Troisdorf. Staus und Blitzer, melden Sie uns bitte kostenlos unter 03x800 und die 4. Dankeschön und eine gute Fahrt.
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4: Endspurt in Sachen Arbeit für die meisten. Für einige wird es jetzt erst einmal heißen, Sachen zusammenpacken, die Brotbüchse einpacken, ins Auto einsteigen und dann ab zur Abend- bzw. zur Nachtschicht. Egal, wo Sie uns hören, wir wünschen Ihnen ganz viel Freude. Gleich mit dem ultimativen Glückmache-Song von Pharrell Williams. Happy Luna, haben wir schon gesagt, bei Lando Sommermusik aus dem Jahre 98. Und jetzt gibt's unsere Leonie by your side.

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2: Ein großes Dankeschön, weil es gibt so viel Engagement bei uns im Freistaat, bei uns in Sachsen. Das Thema Heimkinderfahrt. 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Jetzt am kommenden Wochenende, am Samstag, da werden auch Kinder der Kindereiche dabei sein, also im Zuge unserer Herzenssache. Zum ersten Mal übrigens Christine auch dabei, auf dem Bike, also auf dem Dreirad. 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
3: Ja. 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
2: 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Sie ist heute zum ersten Mal mit dem Bike, also mit dem Motorrad zur Arbeit gefahren.
4: Oh, jetzt kommt sie ganz komisch.
5: Lästert ihr schon wieder?
2: Nicht, nein. Ich finde das toll.
5: Macht euch nicht lustig über mich.
2: Das Ding ist wirklich pinkfarben, ja?
5: Ja.
2: Also Christine erkennt man immer dran, wenn sie mit diesem Ding ankommt, mit diesem pinkfarbenen Dreirad.
5: Hello Kitty. Ja,
2: das immer erstmal
5: eine
2: Menschentraube anfängt laut zu lachen. Ja, und wenn du das siehst, dann wirst du, jetzt kommt gleich die Christine.
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1: Herrlich, ich mag diesen Song von Revolverheld. Ich lass für dich das Licht an. Ist auch besser, wenn man sagt, ich knips für dich das Licht aus. So, gleich Michael Schulte mit seinem aktuellen Hit 5 AM. You let me up. Das ist der Sound für Leipzig, Stadt und Land. Gleich mehr davon.
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1: So, momentan noch ganz angenehme Temperaturen da draußen. Die Nacht wird ein bisschen kühler, dann könnte es örtlich auch Gewitter geben. Morgen geht's runter mit den Temperaturen auf 20 Grad. Zeitweise gibt's Regen. Donnerstag dann trockenes Wetter bei 24, Freitag eher durchwachsen. Ein paar Wolken sind dabei, ein bisschen Regen und 19 Grad. So, auf unseren Straßen im Stadtgebiet hat sich's beruhigt, das rollt. Und einen Blitzer haben wir auf der B2 Gera Richtung Zeitz in Trossendorf. Staus und Blitzer können Sie uns gerne melden, kostenlos unter 03800 und die 4 oder per WhatsApp Sprachnachricht. Die Nummer gibt's bei uns im Netz unter radioleipzig.de. So, dann kommen Sie gut durch den

0: per WhatsApp Sprachnachricht. Die Nummer gibt's bei uns im Netz unter radioleipzig.de. So, dann kommen Sie gut durch den Feierabend oder in den Feierabend und wir sagen schon mal Dankeschön fürs Melden.
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0: Gleich bei uns das Neueste vom Sport, wie immer um

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2: Paukenschlag beim ersten FC Lok. Die Probstheider sind ja gestern gescheitert zum dritten Mal am Aufstieg in die dritte Liga, verloren das Relegationsrückspiel in Würzburg mit 1:2. Der 48-Jährige hat den Verein darüber informiert, seinen erst kürzlich verlängerten Vertrag nicht auszufüllen. Seitz hatte Lok in den vergangenen beiden Spielzeiten jeweils zur Meisterschaft in der Regionalliga geführt, verpasste dann aber beide Male den Aufstieg. Zu den Gründen seines Rücktritts will sich der Trainer in den kommenden Tagen ausführlich in den sozialen Netzwerken des Vereins äußern. Lok hat für morgen zu einer Pressekonferenz geladen, dort wird aber Seitz nicht dabei sein. Österreich muss bei der WM auf einen seiner wichtigsten Spieler verzichten. Christoph Baumgartner von RB Leipzig zog sich beim Aufwärmen vor dem Testspiel gegen Tunesien eine Verletzung am rechten Oberschenkel zu und fällt für das Turnier aus. Für Teamchef Ralf Rangnick ist der 26-Jährige ein schwerer Verlust, da Baumgartner als Leistungsträger eingeplant war. Bei der WM treffen die Österreicher auf Titelverteidiger Argentinien, Jordanien und Algerien. Und Alexander Zverev hat bei den French Open gerade das Halbfinale erreicht, darf damit weiter auf den ersten Grand-Slam-Titel seiner Karriere hoffen. Der Hamburger setzte sich im Viertelfinale gegen den Spanier Rafael Nadal souverän in 3 Sätzen durch. Zverev ist der Topfavorit auf den Titel in Paris.
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1: So macht doch der Sommer Spaß in ihrem Sommerradio mit Marquez Vayamos Compañeros. Jennifer Lopez hat einen neuen Song zusammen mit David Guetta. Save Me Tonight. Klingt gut, ist gut. Hören wir gleich in der nächsten Stunde.
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10: Mit Frederik Seifert. Mehrere Dutzend Polizisten haben heute mit Spürhunden den Schwanenteichpark gegenüber vom Hauptbahnhof durchkämmt. Dabei habe es sich um eine Maßnahme zur Bekämpfung von Drogenkriminalität gehandelt, sagte uns ein Polizeisprecher auf Anfrage. Eine Einsatzgruppe aus Bundespolizisten hätte auch Personenkontrollen durchgeführt. Der Park hat sich in den letzten Jahren zu einem beliebten Umschlagplatz bei Drogenhändlern entwickelt. Viele Leipziger meiden ihn deshalb mittlerweile. Für Fußballregionalligist Lok Leipzig wird der verpasste Aufstieg durch die verlorene Relegation gestern jetzt doppelt bitter. Heute hat Erfolgstrainer Jochen Seitz seinen Rücktritt angekündigt. Frank Selig berichtet.
11: Gleich zweimal hat Seitz die Probstheider seit seinem Amtsantritt 2024 zum Meistertitel in der Regionalliga Nordost geführt. Dazu einmal den Sachsenpokal gewonnen. Leider ist er aber auch zweimal in der Aufstiegsrelegation gescheitert. Dass er nun zurücktritt, ist ein großer Verlust für den Verein. Seine Beweggründe will er später genauer erklären. Es ist aber auch ein großes Zeichen. Meister, aber nicht aufgestiegen, nicht mehr mit mir.
10: Sachsen sucht seine Tourismushelden 2026. Ab sofort werden dafür Vorschläge entgegengenommen. Eine Jury wählt daraus dann die Sieger aus. Der Landestourismusverband sucht Menschen, die mit Leidenschaft, Engagement und Können dafür sorgen, dass Gäste sich in Sachsen willkommen fühlen. Nominiert werden können Einzelpersonen oder Teams in insgesamt 7 Kategorien. Alle Infos und den Link für die Nominierung gibt's bei uns im Netz. Noch nie haben so viele Menschen in Teilzeit gearbeitet wie zuletzt. Die Zahlen dazu hat Joshua Heiser.
12: Im ersten Quartal waren es über 40%. Gleichzeitig sind 270.000 Vollzeitjobs weggefallen, aber nur 150.000 neue Teilzeitstellen dazugekommen. Und die Teilzeitbeschäftigten arbeiten mit 19 Wochenstunden etwas länger. Positiv, der Krankenstand ist im Vergleich zum Vorjahr leicht gesunken.
10: Forschende haben vor der norwegischen Küste ein außergewöhnlich gut erhaltenes Schiffswrack aus dem 18. Jahrhundert entdeckt. Das Schiff liegt 600 Meter tief in der Nordsee und hatte Porzellan, Kronleuchter, Textilien und Tee an Bord. Die norwegische Denkmalschutzbehörde nennt es die am besten erhaltene Ladung dieser Art in Nordeuropa. Erste Funde sollen schon in diesem Monat in Oslo präsentiert werden.
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1: Ja, noch scheint die Sonne. Temperaturen sehr angenehm. In der Nacht wird es ein bisschen kühler mit 15 Grad. Örtlich kann es auch mal ein Gewitter geben. Morgen dann zeitweise Regen und die Temperaturen liegen bei 20 Grad. Donnerstag 24, Freitag dann eher durchwachsen, zeitweise Schauer bei 19 Grad. Der Blick auf die Straßen. Haben wir auf der Gustav-Escher-Straße noch ein bisschen hohes Verkehrsaufkommen, aber ansonsten rollt's. Rollen Sie vorschriftsmäßig. Es wird nämlich nach wie vor geblitzt auf der B2 Gera Richtung Zeitz in Troisdorf. Staus und Blitzer melden Sie uns bitte kostenlos unter 03x800 und die 4 oder per WhatsApp-Sprachnachricht. Die Nummer gibt's bei uns im Netz unter radioleipzig.de. Vielen Dank und eine gute Fahrt.
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1: Hier bei uns hat heute ein neues Café eröffnet, das Syndicate. Klingt irgendwie ein bisschen verdächtig und klingt ein bisschen nach Mafiosi. Unsere Reporterin Clarissa Kunert hat sich da mal umgeschaut und mit der Betreiberin gesprochen und nachgefragt, was ist dran an der Geschichte.
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0: Alanis Morissette, Ironic. Achtung, liebe Autofahrer, Sofortmeldung vom Verkehrsdienst A4, kennen wir jetzt Richtung Dresden, zwischen Hainich und Werbersdorf. Da liegt eine Matratze auf der mittleren Spur. Machen Sie langsam.
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2: Jennifer Lopez und David Guetta. Save Me Tonight. 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

0: So, das ist er, wie versprochen. Der neue Hit von Jennifer Lopez und David Guetta, Save Me Tonight. Ja, bis zur Nacht haben wir noch ein bisschen. Wunderschönen guten Abend oder schönen Nachmittag.
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2: Ich bin Clarissa Kunert und auf meinem Weg durch die Nikolaistraße ist mir heute ein neues Café ins Auge gestochen. Ja, da muss ich doch gleich mal schauen. Immerhin sind die Tische davor voll mit jungen Menschen und wenn ich reingehe, ja, stehen auch weiterhin junge Menschen hinterm Tresen. Hey, wer seid ihr denn?
3: Ich bin Emily, 23 Jahre alt und es war von Hannes und mir schon sehr, sehr, sehr lange der Traum. Wir haben erst unser Studium gemacht, dann in normalen Bürojobs angefangen und haben dann gedacht, ja, wann wenn nicht jetzt? Also haben wir es jetzt umgesetzt.
2: Und euer Traum heißt Syndicate, das Syndikat. Das erinnert mich ein wenig an den Paten. Habt ihr etwa Verbindungen nach Italien?
3: Oh, Mafia? Klingt ganz schön negativ. Nee, ist einfach eine Gemeinschaft. Also ist so die Übersetzung für eine Gemeinschaft und das ist unser Ziel, dass wir hier eine Gemeinschaft kreieren, dass sich jeder wohlfühlt, dass für jeden ein Space hier ist.
2: Und das einzig Kriminelle hier sind die Preise. Die echt niedrigen. Ein Cappuccino für unter 4 Euro. Und wenn es nur Duftradio gäbe, es duftet hier so lecker, da muss ich mir gleich mal was mitnehmen. Ich hätte gerne noch einen.
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0: Einen wunderschönen Feierabend mit Ihrem Lieblingsradio und eine Meldung vom Tennis. Alexander Zverev ist bei den French Open nur noch 2 Siege vom ganz großen Traum entfernt. Er schaffte heute einen klaren 3-Satz-Erfolg gegen den Spanier Rafael Nadal und steht jetzt im Halbfinale von Paris.
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2: Nacht wird nochmal ein bisschen frischer mit Temperaturen um 15 Grad. Morgen viele Wolken, zeitweise Regen oder Schauer bei 20. Donnerstag dann wechselnd bewölkt bei 24 Grad. Es wird ein bisschen wärmer. Freitag durchwachsen. Es bleibt bewölkt. Zeitweise gibt es Schauer bei Temperaturen so um die 19 Grad. Der Blick auf die Straßen im Stadtgebiet selbst sieht alles richtig gut aus. Wir haben eine Meldung von der B87 Torgau Richtung Leipzig zwischen Einburg und Jese wird defekter LKW. Im Kurvenbereich. So, wenn es noch irgendwo klemmen sollte, Staus und Blitzer, gerne anrufen, kostenlos unter 0 3x800 und die 4 oder Sie schicken uns eine WhatsApp-Sprachnachricht. Die Nummer gibt es bei uns im Netz unter radioleipzig.de. Vielen Dank.
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2: Wunderschönen guten Abend mit unserem Lieblings-DJ. Hier ist Purple Disco Machine mit Hypnotized. Gleich sprechen wir mal über unsere Fußball-Nationalmannschaft. Die ist gerade auf dem Weg in die USA.

Das ist der aktuelle Hit von Kado und Turn the Lights Off. Dienstagabend, für uns rückt die Zeit, ins Bett zu gehen, langsam näher. Unsere Fußballnationalmannschaft, die hat noch etwa 4 Flugstunden vor sich, bevor die Lufthansa-Linienmaschine in Chicago landen wird. Ja, die Mannschaft fliegt Linie und das schon seit der letzten WM. Doch die Nationalspieler haben es keineswegs schlecht. Die Bereiche der First Business und Premium Economy Class sind nämlich komplett für das Team und die Offiziellen reserviert. Und da gibt es zahlreiche Sitze, die sich dann so in vollwertige Loungebetten umbauen lassen. Ideal, um vor der Landung in den USA noch ein wenig Schlaf nachzuholen. Kulinarisch werden die Profis übrigens auf den Premiumplätzen heute ebenfalls verwöhnt. Zur Auswahl stehen Lachsfilet, geschmorte Auberginen oder Rinderfilet in einer Cognac-Pfeffersoße. Alle normalen Fluggäste hinten in der Holzklasse bekommen Hühnchen mit Barbecue-Soße oder ein Gemüse-Curry zur Auswahl, falls Hühnchen nicht zu schnell aus ist.

0: Weil wir gerade über lecker Essen gesprochen haben, was die deutsche Fußballnationalmannschaft im Flieger serviert bekommen. Wir haben lecker Musik gleich mit NSYNC und bye, bye, bye.
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2: Einen wunderschönen guten Morgen unserem Chefmeteorologen Michael Klein.
3: Hallo.
2: Erzähl mal, was haben wir denn heute zu erwarten?
3: Es sieht erstmal alles noch wirklich trocken aus und vor allem nochmal warm. 26, 27 Grad sind heute möglich. Und trocken habe ich gerade deshalb so ein bisschen eingeschränkt, weil... Was bitte?
2: Mein Stuhl knarkst.
3: Ich dachte, du renovierst.
2: Das ist ja mein Hocker, auf dem ich hocke. Aber soll ich ja sowieso nicht so viel sitzen? Ich stell mich mal hin.
3: So. Ja. Ich hoffe, das war der Hocker.
2: Sitzen ist das neue Rauchen, habe ich letztens irgendwo gelesen.
3: Ja.
2: Wir sitzen zu viel. So, jetzt stehe ich, Micha. Entschuldige, ich wollte dich nicht unterbrechen. Ja, sorry.
3: Also für Menschen wie uns, die wir keine Drogen nehmen, nicht schwer trinken oder sonst was tun, ist es schon echt, also da, wenn man gesagt, ich habe heute mal gesessen, dann wirst du schon angeguckt, oder?
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0: Jason Derulo, Want to Want Me. Und das war ihr Dienstagnachmittag mit ihrem Lieblingsradio und Roman Knoblauch. Ich mache jetzt Feierabend. Genieße noch ein bisschen die Abendsonne, bevor es heute Nacht noch mal ein bisschen Gewitter geben kann. Und freue mich, wenn wir morgen dann gemeinsam in den Mittwochnachmittag starten. In diesem Sinne, haben Sie noch einen schönen Abend und viel Spaß mit uns.
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7: Mit Frederik Seifert, guten Abend. Heute hat die Gerichtsverhandlung gegen den früheren Geschäftsführer der Leipziger Kopfgruppe begonnen. Dem HNO-Professor wird Betrug in Millionenhöhe vorgeworfen. Frank Selig fasst zusammen.
8: Laut Anklage soll der 54-Jährige Kredite in Höhe von knapp 1,5 Millionen Euro selbst eingesteckt haben. Er habe damit seinen luxuriösen Lebensstil finanziert, heißt es. Zum Prozessauftakt schwieg der Angeklagte zu den Vorwürfen. Sein Anwalt kündigte für den nächsten Prozesstag am 9. Juni ein Attest zur Verhandlungsfähigkeit an. Sein Mandant habe gesundheitliche Probleme, hieß es.
7: Die Philharmonie Leipzig ist für den renommierten Opus Classic 2026 nominiert worden. Die Nominierung erfolgte in der Kategorie Innovatives Konzert des Jahres, und zwar mit dem Projekt Deutschland von oben, Vivaldi, die vier Jahreszeiten. Dabei verbindet das Orchester Vivaldis Musik live mit faszinierenden Luftbildern deutscher Landschaften. Konzertmeister Holger Engelhardt sieht darin eine große Anerkennung für das Ziel, klassische Musik neu erlebbar zu machen. Damit Wanderer in der sächsischen Schweiz im Notfall schnell Hilfe holen können, wird das Netz an Notrufpunkten weiter ausgebaut. Rund 660 gelbe Markierungen wurden bisher an Wegweisern, Schutzhütten und Aussichtspunkten angebracht. Florentin Oesterle berichtet.
9: Jedes der kleinen gelben Kunststoffschilder ist mit einer Nummer versehen. Bei einem Unfall oder einer medizinischen Notlage wird diese Zahl an die Rettungsleitstelle unter dem Notruf 112 übermittelt. Durch die Kopplung der Nummern mit exakten Geokoordinaten wissen Bergwacht, Feuerwehr und Rettungsdienste sofort, wo sich der Unfallort befindet. In kritischen Situationen spart dieses System lebensrettende Minuten.
7: Die zunehmende Hitze im Sommer belastet vermutlich die meisten. Besonders hart trifft das aber ältere Menschen. Gewerkschafts- und Kirchenvertreter fordern nun, pflegebedürftige Senioren besser zu schützen. Investitionen in Millionenhöhe seien nötig. Ein Diakonie-Pflegeexperte spricht von jährlich wiederkehrenden Ausnahmezuständen. Das kratze an der Menschenwürde. Die Fußball-WM ist für Christoph Baumgartner von RB Leipzig bereits vor dem Beginn gelaufen. Der 26-jährige Mittelfeldspieler hat sich beim Aufwärmen zum Testspiel gegen Tunesien eine Oberschenkelverletzung zugezogen. Wer für ihn ins österreichische Nationalteam nachnominiert wird, ist noch offen.
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11: Von Westen her kommt Regen auf, teilweise auch Gewitter. Nachts Tiefstemperaturen zwischen 16 und 12 Grad. Morgen wechselhaft mit Schauern und einzelnen Gewittern. 17 bis 21 Grad. Übermorgen Schauer, starke Böen, vereinzelt Gewitter, 23 bis 26 Grad. A4 Dresden Richtung Chemnitz, ein defekter LKW auf der rechten Spur zwischen Dresden-Altstadt und dem Dreieck Dresden-West. Außerdem ein defekter LKW auf der B87 zwischen Eilenburg und Jesewitz in der Kurve. Reifenteile auf der R14 Richtung Halle zwischen Rastplatz Birkenwald und Leipzig-Nord. In Dresden Unfall auf der B6 Meißner Landstraße stadteinwärts in Höhe der A4 Abfahrt Dresden-Altstadt. Und in der Nähe steht auch der Superblitzer, und zwar in Höhe der Briesnitzer Kirche, B6 Meißner Landstraße. Da wird geblitzt in Leipzig auf der Rippachtalstraße und auf der B156 in Schönheide.
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1: Von Westen her kommt Regen auf, teilweise auch Gewitter. Nachts Tiefstemperaturen zwischen 16 und 12 Grad. Morgen wechselhaft mit Schauern und einzelnen Gewittern. 17 bis 21 Grad. Übermorgen Schauer, starke Böen, vereinzelt Gewitter. 23 bis 26 Grad. A4 Chemnitz Richtung Dresden, eine Unfallaufnahme zwischen Wilsdruff und Dreieck Dresden West auf der Standspur. A4 Dresden Richtung Chemnitz, defekter LKW auf der rechten Spur zwischen Dresden Altstadt und dem Dreieck Dresden West. Außerdem defekter LKW auf der B87 zwischen Eilenburg und Jesewitz. Geblitzt wird in Leipzig auf der Rippachtalstraße und in Dresden auf der B6 Meißner Landstraße stadteinwärts.
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7: Mit Frederik Seifert, guten Abend. Für Fußballregionalligist Lok Leipzig wird der verpasste Aufstieg durch die verlorene Relegation gestern jetzt doppelt bitter. Heute hat Erfolgstrainer Jochen Seitz seinen Rücktritt angekündigt. Frank Selig berichtet.
8: Gleich zweimal hat Seitz die Probstheidaer seit seinem Amtsantritt 2024 zum Meistertitel in der Regionalliga Nordost geführt. Dazu einmal den Sachsenpokal gewonnen. Leider ist er aber auch zweimal in der Aufstiegsrelegation gescheitert. Dass er nun zurücktritt, ist ein großer Verlust für den Verein. Seine Beweggründe will er später genauer erklären. Es ist aber auch ein großes Zeichen. Meister, aber nicht aufgestiegen, nicht mehr mit mir.
7: Mehrere Dutzend Polizisten haben heute mit Spürhunden den Schwanenteichpark gegenüber vom Hauptbahnhof durchkämmt. Dabei habe es sich um eine Maßnahme zur Bekämpfung von Drogenkriminalität gehandelt, sagte uns ein Polizeisprecher auf Anfrage. Eine Einsatzgruppe aus Bundespolizisten hätte auch Personenkontrollen durchgeführt. Der Park hat sich in den letzten Jahren zu einem beliebten Umschlagplatz bei Drogenhändlern entwickelt. Viele Leipziger meiden ihn deshalb mittlerweile. Die Polizei hat in einem Modegeschäft im Chemnitz Center einen Mann geschnappt, der offenbar für Diebstähle in ganz Sachsen verantwortlich ist. Ein Sicherheitsmitarbeiter erwischte den 54-jährigen Weißrussen gestern, als er mit einem Komplizen Kleidung in eine Tasche packte und in einer Umkleide die Sicherheitsetiketten entfernte. Dem Wachschutz gelang es, einen der beiden festzuhalten.
6: Und jetzt weitere Nachrichten aus Deutschland und der Welt.
9: Ich bin Oliver Urbanke. Bundesgesundheitsministerin Wagen will die Honorarkürzung für Psychotherapeuten nicht stoppen. Das zeigt ein Papier des Gesundheitsministeriums, das der Rheinischen Post vorliegt. Demnach hat das Ministerium die Kürzung um 4,5% geprüft und keine rechtlichen Beanstandungen gefunden. Zuletzt hatte es breite Proteste von Psychotherapeuten gegen die Kürzung gegeben. Die EU-Staaten und das Europaparlament beraten über Fluggastrechte. Dabei geht es etwa um Entscheidungen bei Verspätungen, das Recht auf einen ausgedruckten Boardingpass oder auf kostenloses Handgepäck. Die Positionen gehen weit auseinander. Sollte es in dieser Runde keinen Kompromiss geben, bleibt erstmal alles beim Alten. Die EU will die Zuwanderung besser steuern und hat den Weg freigemacht für sogenannte Rückkehrzentren in Drittstaaten. Was es damit auf sich hat, erklärt Tine Klimach.
10: In die speziellen Rückkehrzentren, sogenannten Return Hubs, außerhalb der EU sollen abgelehnte Asylbewerber kommen, die nicht in ihre Herkunftsländer zurückgebracht werden können. Etwa weil das Heimatland sich weigert, sie zurückzunehmen oder die Bundesregierung keine diplomatischen Beziehungen zu dem betroffenen Staat pflegt.
9: Ab sofort wissen Lkw-Fahrerinnen und Fahrer auf der Autobahn, wo noch ein Parkplatz für sie frei ist. Bundesverkehrsminister Schnieder hat an einer Rastanlage bei Hamm einen neuen Stellplatz-Informationsdienst vorgestellt. Die Belegungsdaten aller 1850 Rastanlagen sind jetzt kostenlos und nahezu in Echtzeit abrufbar. Das soll das lange Suchen nach einem freien Platz endlich beenden. Gut für Lkw-Fahrerinnen und Fahrer und den Logistikstandort Deutschland, so Schnieder.
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12: Von Westen her kommt Regen auf, teilweise auch Gewitter. Nachts Tiefstemperaturen zwischen 16 und 12 Grad. Morgen wechselhaft mit Schauern und einzelnen Gewittern 17 bis 21 Grad. Übermorgen Schauer, starke Böen, vereinzelt Gewitter, 23 bis 26 Grad. A4 Chemnitz Richtung Dresden, Standspur ist blockiert nach einem Unfall zwischen Wilsdruff und Dreieck Dresden-West. Auf der A17 Prag Richtung Dresden liegen Gegenstände auf der mittleren Spur zwischen Tunnel Dölschen und Tunnel Altfranken. Defekter LKW auf der B87 zwischen Eilenburg und Jesewitz. Geblitzt wird in Dresden auf der B6 Meißner Landstraße stadteinwärts und in Leipzig auf der Rippachtalstraße stadtauswärts.
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2: Von Westen her kommt Regen auf, teilweise auch Gewitter, nachts Tiefstemperaturen zwischen 16 und 12 Grad. Morgen wechselhaft mit Schauern und einzelnen Gewittern 17 bis 21 Grad. Übermorgen Schauer, starke Böen, vereinzelt Gewitter 23 bis 26 Grad. Ein Unfall auf der A14 Leipzig Richtung Dresden.

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1: Im Markus-Evangelium steht geschrieben, wie geht es zu, wenn Gott seine Herrschaft aufrichtet? Das fragte Jesus. Womit können wir das vergleichen? Ja, es ist wie beim Senfkorn. Wenn es in die Erde gebracht wird, ist es der kleinste Samen, den es gibt. Aber ist er erst einmal gesät, so geht das Korn auf und wird größer als alle anderen Gartenpflanzen. Es treibt so große Zweige, dass die Vögel am Ende in seinem Schatten ihre Nester bauen. Dieses Gleichnis ist eines von vielen, denn Jesus sprach mit den Menschen laut Bibel immer in Gleichnissen. Er wollte, dass wir wirklich verstehen. Und dieses Gleichnis zeigt, alles liegt im Anfang. Alle Entscheidungen, die wir treffen, bestimmen unseren Weg. Und deshalb sollten wir darauf achten, gute Entscheidungen zu treffen. Und das heißt wiederum, gut nachzudenken, abzuwägen, aber dann auch loszugehen. Wenn wir in uns etwas reifen lassen, dann ist es wie bei diesem kleinen Senfkorn. Am Anfang können wir seine Entfaltung nur erahnen. Aber mit Vertrauen und Glauben erleben wir, wie etwas größer wird. Und mit diesem Glauben im Herzen und Vertrauen können wir gewinnen, und am Ende auch ernten.
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3: Mit Frederik Seifert, guten Abend. Heute hat die Gerichtsverhandlung gegen den früheren Geschäftsführer der Leipziger Kopfgruppe begonnen. Dem HNO-Professor wird Betrug in Millionenhöhe vorgeworfen. Frank Selig fasst zusammen.
4: Laut Anklage soll der 54-Jährige Kredite in Höhe von knapp 1,5 Millionen Euro selbst eingesteckt haben. Er habe damit seinen luxuriösen Lebensstil finanziert, heißt es. Zum Prozessauftakt schwieg der Angeklagte zu den Vorwürfen. Sein Anwalt kündigte für den nächsten Prozesstag am 9. Juni ein Attest zur Verhandlungsfähigkeit an. Sein Mandant habe gesundheitliche Probleme, hieß es.
3: Die Philharmonie Leipzig ist für den renommierten Opus Klassik 2026 nominiert worden. Die Nominierung erfolgte in der Kategorie Innovatives Konzert des Jahres, und zwar mit dem Projekt Deutschland von oben, Vivaldi, die 4 Jahreszeiten. Dabei verbindet das Orchester Vivaldis Musik live mit faszinierenden Luftbildern deutscher Landschaften. Konzertmeister Holger Engelhardt sieht darin eine große Anerkennung für das Ziel, klassische Musik neu erlebbar zu machen. Die Fußball-WM ist für Christoph Baumgartner von RB Leipzig bereits vor dem Beginn gelaufen. Der 26-jährige Mittelfeldspieler hat sich beim Aufwärmen zum Testspiel gegen Tunesien eine Oberschenkelverletzung zugezogen. Trainer Ralf Rangnick bezeichnete das als bitter. Baumgartner sei eine zentrale Persönlichkeit innerhalb der österreichischen Nationalmannschaft. Wer für ihn nachnominiert wird, ist noch offen.
2: Und jetzt weitere Nachrichten aus Deutschland und der Welt.
5: Ich bin Oliver Urbanke. In Deutschland arbeiten so viele Menschen in Teilzeit wie nie zuvor. Laut dem Institut für Arbeitsmarkt- und Berufsforschung waren es im ersten Quartal rund 40% aller Erwerbstätigen. Im Schnitt arbeiten sie knapp 19 Stunden pro Woche und damit etwas mehr als im letzten Jahr. Insgesamt haben etwas mehr als 45 Millionen Menschen in Deutschland einen Job. Für Lkw-Fahrerinnen und Fahrer soll es einfacher werden, einen Parkplatz zu finden. Ab heute gibt es den Stellplatz-Informationsdienst mit Daten von allen gut 1800 Rastplätzen. Jan-Henner Reitze berichtet.
6: Lkw-Fahrer sollen nicht mehr lange suchen müssen und so auch schneller runter von Autobahnen und anderen Straßen, wo sie anderen im Weg rumfahren. Gespeist wird die Stellplatzsuchhilfe mit Daten aus dem Mautsystem, nahezu in Echtzeit. Ruhezeiten sollen so besser eingehalten werden können und am Ende alle Verkehrsteilnehmer profitieren von mehr Platz auf den Straßen und einer verbesserten Sicherheit.
5: Die Sommerferien sollen in keinem Bundesland bereits im Juni beginnen. Das fordert der Philologenverband. Die Verbandschefin begründet ihre Forderung damit, dass ein früher Start in die Ferien vor den Abschlussprüfungen Stress verursache, weil Prüfungen und Korrekturen pünktlich vor Ferienbeginn abgeschlossen sein müssten. Den frühesten Beginn der Sommerferien haben in diesem Jahr Hessen, Rheinland-Pfalz und das Saarland. ChatGPT nutzen auch viele Kinder und Jugendliche für Alltagsfragen und diese würde das Unternehmen bewusst gefährden, um schneller Geld zu verdienen. Das wirft der US-Bundesstaat Florida OpenAI vor und klagt. Warnungen zur Nutzung der KI seien absichtlich intern gehalten worden. Außerdem gäbe es keine echte Alterskontrolle. Unter 13 ist ChatGPT zwar verboten, wird aber kaum überprüft.
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7: Von Westen her kommt Regen auf, teilweise auch Gewitter. Nachts Tiefstemperaturen zwischen 16 und 12 Grad. Morgen wechselhaft mit Schauern und einzelnen Gewittern 17 bis 21 Grad. Übermorgen Schauer, starke Böen, vereinzelt Gewitter 23 bis 26 Grad. A14 Leipzig Richtung Dresden, ein LKW-Unfall auf der rechten Spur zwischen Grimma und Mutschen. Letzte freie Abfahrt ist Grimma. Geblitzt wird in Dresden auf der B6 Meißner Landstraße stadteinwärts und in Leipzig auf der Rippachtalstraße stadtauswärts.
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1: Von Westen her kommt Regen auf, teilweise auch Gewitter. Nachts Tiefstemperaturen zwischen 16 und 12 Grad. Morgen wechselhaft mit Schauern und einzelnen Gewittern. 17 bis 21 Grad. Übermorgen Schauer, starke Böen, vereinzelt Gewitter. 23 bis 26 Grad. A14 Leipzig Richtung Dresden, ein LKW-Unfall auf der rechten Spur zwischen Grimma und Mutschen. Letzte freie Abfahrt ist Grimma. Geblitzt wird in Dresden auf der B6 Meißner Landstraße stadteinwärts und in Leipzig auf der Rippachtalstraße stadtauswärts.
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4: Mit Frederik Seifert, guten Abend. Für Fußballregionalligist Lok Leipzig wird der verpasste Aufstieg durch die verlorene Relegation gestern jetzt doppelt bitter. Heute hat Erfolgstrainer Jochen Seitz seinen Rücktritt angekündigt. Frank Selig berichtet.
5: Gleich zweimal hat Seitz die Propstheider seit seinem Amtsantritt 2024 zum Meistertitel in der Regionalliga Nordost geführt. Dazu einmal den Sachsenpokal gewonnen. Leider ist er aber auch zweimal in der Aufstiegsrelegation gescheitert. Dass er nun zurücktritt, ist ein großer Verlust für den Verein. Seine Beweggründe will er später genauer erklären. Es ist aber auch ein großes Zeichen. Meister, aber nicht aufgestiegen, nicht mehr mit mir.
4: Mehrere Dutzend Polizisten haben heute mit Spürhunden den Schwanenteichpark gegenüber vom Hauptbahnhof durchkämmt. Dabei habe es sich um eine Maßnahme zur Bekämpfung von Drogenkriminalität gehandelt, sagte uns ein Polizeisprecher auf Anfrage. Eine Einsatzgruppe aus Bundespolizisten hätte auch Personenkontrollen durchgeführt. Der Park hat sich in den letzten Jahren zu einem beliebten Umschlagplatz bei Drogenhändlern entwickelt. Viele Leipziger meiden ihn deshalb mittlerweile. Die Polizei hat in einem Modegeschäft im Chemnitz-Center einen Mann geschnappt, der offenbar für Diebstähle in ganz Sachsen verantwortlich ist. Ein Sicherheitsmitarbeiter erwischte den 54-jährigen Weißrussen gestern, als er mit einem Komplizen Kleidung in eine Tasche packte und in einer Umkleide die Sicherheitsetiketten entfernte. Dem Wachschutz gelang es, einen der beiden festzuhalten.
3: Und jetzt weitere Nachrichten aus Deutschland und der Welt.
6: Ich bin Moritz Einzel. Die Antidiskriminierungsstelle des Bundes verzeichnet so viele Fälle wie nie zuvor. 13.000 Menschen wandten sich im vergangenen Jahr an die Beratung, weil sie sich benachteiligt sahen. Das waren 15% mehr als im Jahr davor. Ursula Winkler berichtet.
7: Am häufigsten, bei mehr als 40% der Fälle, ging es um Rassismus. Registriert wurden etwa fremdenfeindliche Beleidigungen und Abwertungen. Oder die Menschen sahen sich wegen ihrer Herkunft benachteiligt, etwa im Bewerbungsprozess, bei der Wohnungssuche oder bei Arztterminen. Rassistische Einstellungen verfestigen sich und führen zu deutlich heftiger erlebter Diskriminierung, sagte die Antidiskriminierungsbeauftragte Attermann.
6: Bekommt Deutschland einen Sitz im UN-Sicherheitsrat? Der SPD-Außenpolitiker Stegner ist da guter Dinge. Deutschland und gerade Außenminister Wadephul hätten einen guten Job gemacht, sagte er der Rheinischen Post. Die UN-Generalversammlung in New York entscheidet am Mittwoch über die neuen nichtständigen Mitglieder des höchsten UN-Gremiums für 2027 und 2028. Das Wetterphänomen El Niño sorgt weltweit für ein erhöhtes Extremwetterrisiko, etwa für Dürre oder Starkregen. Laut Weltwetterorganisation wird El Niño in den nächsten Wochen wieder beginnen und möglicherweise stark ausfallen. Bei dem Phänomen erwärmt sich die Wasseroberfläche im Pazifik, was weltweit Auswirkungen auf Wind, Luftdruck und Niederschläge hat. Nächste Woche startet die Fußball-WM in den USA, Mexiko und Kanada. Mit 48 Teams sorgt sie für eine Rekordzahl an teilnehmenden Spielern. Insgesamt wurden knapp 1250 Profis nominiert. Für fast 900 ist es die erste WM. Lionel Messi, Cristiano Ronaldo und Mexikos Torwartlegende Guillermo Ochoa spielen hingegen ihre sechste. Ältester Spieler beim Turnier ist der Schotte Craig Gordon mit 43 Jahren. Der jüngste ist der Mexikaner Gilberto Mora mit 17 Jahren.
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8: Von Westen her kommt Regen auf, teilweise auch Gewitter. Nachts Tiefstemperaturen zwischen 16 und 12 Grad. Morgen wechselhaft mit Schauern und einzelnen Gewittern. 17 bis 21 Grad. Übermorgen Schauer, starke Böen, vereinzelt Gewitter. 23 bis 26 Grad.
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0: 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Ein Lied.
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1: Von Westen her kommt Regen auf, teilweise auch Gewitter. Nachts Tiefstemperaturen zwischen 16 und 12 Grad. Morgen wechselhaft mit Schauern und einzelnen Gewittern. 17 bis 21 Grad. Übermorgen Schauer, starke Böen, vereinzelt Gewitter. 23 bis 26 Grad.
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7: Mit Frederik Seifert, guten Abend. Heute hat die Gerichtsverhandlung gegen den früheren Geschäftsführer der Leipziger Kopfgruppe begonnen. Dem HNO-Professor wird Betrug in Millionenhöhe vorgeworfen. Frank Selig fasst zusammen.
8: Laut Anklage soll der 54-Jährige Kredite in Höhe von knapp 1,5 Millionen Euro selbst eingesteckt haben. Er habe damit seinen luxuriösen Lebensstil finanziert, heißt es. Zum Prozessauftakt schwieg der Angeklagte zu den Vorwürfen. Sein Anwalt kündigte für den nächsten Prozesstag am 9. Juni ein Attest zur Verhandlungsfähigkeit an. Sein Mandant habe gesundheitliche Probleme, hieß es.
7: Die Philharmonie Leipzig ist für den renommierten Opus Classic 2026 nominiert worden. Die Nominierung erfolgte in der Kategorie Innovatives Konzert des Jahres, und zwar mit dem Projekt Deutschland von oben, Vivaldi, die 4 Jahreszeiten. Dabei verbindet das Orchester Vivaldis Musik live mit faszinierenden Luftbildern deutscher Landschaften. Konzertmeister Holger Engelhardt sieht darin eine große Anerkennung für das Ziel, klassische Musik neu erlebbar zu machen. Die Fußball-WM ist für Christoph Baumgartner von RB Leipzig bereits vor dem Beginn gelaufen. Der 26-jährige Mittelfeldspieler hat sich beim Aufwärmen zum Testspiel gegen Tunesien eine Oberschenkelverletzung zugezogen. Trainer Ralf Rangnick bezeichnete das als bitter. Baumgartner sei eine zentrale Persönlichkeit innerhalb der österreichischen Nationalmannschaft. Wer für ihn nachnominiert wird, ist noch offen.
6: Und jetzt weitere Nachrichten aus Deutschland und der Welt.
9: Ich bin Moritz Einzel.
10: Danke sehr, danke Herrn Bundeskanzler, danke für die Möglichkeit, danke für Ihre Einladung.
9: Der neue ungarische Ministerpräsident Modyar hat seinen Antrittsbesuch in Berlin absolviert. Kanzler Merz sicherte dem 45-Jährigen seine volle Unterstützung dabei zu, Ungarn zurück in die Mitte Europas zu führen. Modyars Wahlsieg über den Rechtspopulisten Orbán nannte Merz eine Inspiration für ganz Europa.
11: Peter Modyar hat bewiesen, das Pendel schwingt nicht nur in eine Richtung, in die Richtung des Illiberalen oder gar Autoritären. Es kann auch zurück und eindrucksvoll in die Mitte zurückschwingen.
9: Modyar versprach, dass Ungarn ein ehrlicher und verlässlicher Partner sein werde. Noch bis September ist Annalena Baerbock Präsidentin der UN-Generalversammlung in New York. Heute hat das Gremium den Nachfolger der grünen Politikerin bestimmt. Es ist der Außenminister von Bangladesch, Rahman. Baerbock gratulierte dem 72-Jährigen zu, Zitat, einem der besten Jobs der Welt. Die Präsidentschaft der UN-Generalversammlung hat in erster Linie protokollarische Bedeutung und ist auf ein Jahr befristet. In Deutschland arbeiten so viele Menschen in Teilzeit wie nie zuvor. Laut dem Institut für Arbeitsmarkt- und Berufsforschung waren es im ersten Quartal rund 40% aller Erwerbstätigen. Im Schnitt arbeiten sie knapp 19 Stunden pro Woche und damit etwas mehr als im letzten Jahr. Insgesamt haben etwas mehr als 45 Millionen Menschen in Deutschland einen Job. Bei den French Open ist Tennisprofi Alexander Zverev ins Halbfinale eingezogen. Er gewann in Paris sein Viertelfinale gegen den spanischen Jungstar Rafael Jodar in 3 Sätzen. Und für die deutsche Fußballnationalmannschaft beginnt die Mission Weltmeisterschaft. Der DFB-Tross ist in Chicago gelandet. Dort steht am Samstag die WM-Generalprobe gegen Gastgeber USA an.
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13: Von Westen her kommt Regen auf, teilweise auch Gewitter. Nachts Tiefstemperaturen zwischen 16 und 12 Grad. Morgen wechselhaft mit Schauern und einzelnen Gewittern. 17 bis 21 Grad. Übermorgen Schauer, starke Böen, vereinzelt Gewitter. 23 bis 26 Grad.
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1: Jennifer Lopez und David Guetta. Save me tonight.
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5: Ich bin Moritz Einzel. Großeinsatz der Polizei in Dortmund. Dort soll ein Mann einen Polizisten angeschossen haben. Eine Schutzweste habe Schlimmeres verhindert, hieß es. Einem Bericht der Bild-Zeitung zufolge verschanzte sich der Mann am Abend mit zwei Kindern in einem Haus, nachdem er zuvor in einem Restaurant randaliert hatte. Offenbar wird versucht, mit ihm zu verhandeln. Die bloße Mitgliedschaft in der AfD ist in Sachsen kein Grund für einen Waffenentzug. Das hat Innenminister Schuster klargestellt. Obwohl der Landesverfassungsschutz den AfD-Landesverband als rechtsextremistisch einstufe, würde ein sturer Automatismus der Sache nicht gerecht, so der CDU-Politiker. Für waffenrechtliche Konsequenzen müsse ein Mehr an aktiver Unterstützung dazukommen, um echte Gefährder zu identifizieren, betont Schuster. In der EU sollen abgelehnte Flüchtlinge künftig leichter abgeschoben werden können. Dafür sollen Abschiebezentren, sogenannte Return Hubs, außerhalb der EU entstehen. Bundesinnenminister Dobrindt begrüßt die schärferen Asylregeln. Er sieht darin einen Schlag gegen kriminelle Schleuserbanden.
6: Es ist ein rechtsstaatliches Verfahren und ein notwendiges Verfahren, um eben gegen kriminelle Schleuser und Schlepperbanden vorzugehen, die diese Regelungen bisher genau kennen und mit dem Versprechen, wir bringen dich nach Europa, du wirst dauerhaft hier bleiben können, weil man dich nicht zurückführen kann, ihr Geschäftsmodell betreiben. Genau dieses Geschäft der kriminellen Schleuserbanden muss durchbrochen werden, wenn wir die Migrationspolitik neu ordnen wollen.
5: Bei den Grünen stößt die EU-Einigung auf Ablehnung. Menschen in Lager in Drittstaaten abzuschieben, habe mit wirksamer rechtsstaatlicher Migrationspolitik nichts zu tun, so Grünen-Chef Banaschak. Die deutsche Fußballnationalmannschaft ist nach 8 Stunden Flug am späten Abend deutscher Zeit in Chicago gelandet. Der Abflug von Frankfurt Richtung USA hatte sich wegen eines Gewitters verzögert. Am Samstag absolviert die DFB-Auswahl die Generalprobe vor der Weltmeisterschaft gegen Co-Gastgeber USA. Gegner beim Turnierauftakt am 14. Juni ist Curaçao.
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8: Von Westen her kommt Regen auf, teilweise auch Gewitter. Nachts Tiefstemperaturen zwischen 16 und 12 Grad. Morgen wechselhaft mit Schauern und einzelnen Gewittern. 17 bis 21 Grad. Übermorgen Schauer, starke Böen, vereinzelt Gewitter. 23 bis 26 Grad.
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1: Ich bin Moritz Einzel. Ankunft in Amerika. Die deutsche Fußballnationalmannschaft ist am späten Abend deutscher Zeit in Chicago gelandet. Damit beginnt für den DFB-Tross und Bundestrainer Julian Nagelsmann das Abenteuer Weltmeisterschaft. In der Metropole am Lake Michigan steht am Samstag das letzte Testspiel vor der WM auf dem Plan gegen Co-Gastgeber USA. Anschließend folgt der Umzug ins deutsche WM-Quartier in North Carolina und das erste WM-Gruppenspiel ist dann am 14. Juni in Houston gegen Curaçao. Zurück in die Mitte Europas. Auf diesem Weg will Bundeskanzler Merz der neuen ungarischen Regierung helfen. Das hat Merz beim Antrittsbesuch des neuen ungarischen Ministerpräsidenten Modyar in Berlin gesagt.
2: Für viele Ungarinnen und Ungarn ist Peter Modyar der große Hoffnungsträger dieser Zeit. Sie haben ihm ein klares Mandat verliehen. Demokratie und Rechtsstaatlichkeit in Ungarn sind wieder stark.
1: Modyar versprach, dass Ungarn in Europa ein ehrlicher und verlässlicher Partner sein werde. Mit seinem Wahlsieg hatte der 45-jährige Modyar Mitte April die Ära des Rechtspopulisten Orbán beendet. Sachsen sucht seine Tourismushelden 2026. Ab sofort werden dafür Vorschläge entgegengenommen. Eine Jury wählt daraus die Sieger aus. Der Landestourismusverband sucht Menschen, die mit Leidenschaft, Engagement und Können dafür sorgen, dass Gäste sich im Freistaat willkommen fühlen. Nominiert werden können Einzelpersonen oder Teams in 7 Kategorien. Die Hoffnungen von Tennisprofi Alexander Zverev, endlich seinen ersten Grand-Slam-Titel zu gewinnen, die werden größer. Zverev hat bei den French Open das Halbfinale erreicht. Er bezwang im Viertelfinale in 3 Sätzen den Spanier Rafael Jodar. Im Halbfinale von Paris trifft Zverev am Freitag auf den Tschechen Jakub Menschik.
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3: Tiefsttemperaturen zwischen 16 und 12 Grad, örtlich Regen, teilweise auch Gewitter. Heute im Laufe des Tages wechselhaft mit Schauern und einzelnen Gewittern, 17 bis 21 Grad. Morgen von Westen her neue Schauer, starke Böen, vereinzelt Gewitter, 23 bis 26 Grad.
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0: Joe, End of Beginning.
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1: Ich bin Moritz Einzel. Im vergangenen Sommer hatte es vor allem in Südeuropa verheerende Waldbrände gegeben. Die EU möchte dieses Jahr besser vorbereitet sein und plant ihren bisher größten Einsatz gegen Waldbrände. Fast 800 Feuerwehrleute aus 14 Ländern werden in besonders gefährdeten Gegenden stationiert. Mehr von Dirk Zeitler.
2: Außerdem sollen 22 Flugzeuge sowie 5 Helikopter aus der EU-Flotte zur Unterstützung bereitstehen. EU-Kommissionschefin von der Leyen nennt das europäische Solidarität in Aktion. Feuerwehrleute aus ganz Europa hätten ein gemeinsames Ziel, Menschenhäuser und Wälder zu schützen. Brände in Europa haben im vergangenen Jahr mehr als 1 Million Hektar verbrannt, so viel wie nie zuvor.
1: Die neuen europäischen Asylregeln mit Abschiebezentren in Drittstaaten stoßen bei den Grünen auf scharfe Kritik. Fraktionschefin Dröge hat dem Redaktionsnetzwerk Deutschland gesagt, diese Asylreform habe mit einer wirksamen, menschenrechtskonformen und rechtsstaatlichen Migrationspolitik nichts zu tun. Wer selbst Familien mit Kindern bis zu 30 Monate in Haft nehmen wolle, mache eine menschlich kalte Politik, so Dröge. Sachsen sucht seine Tourismushelden 2026. Ab sofort werden dafür Vorschläge entgegengenommen. Eine Jury wählt daraus die Sieger aus. Der Landestourismusverband sucht Menschen, die mit Leidenschaft, Engagement und Können dafür sorgen, dass Gäste sich im Freistaat willkommen fühlen. Nominiert werden können Einzelpersonen oder Teams in 7 Kategorien. Tennisprofi Alexander Zverev steht bei den French Open im Halbfinale. Im Viertelfinale hat er sich gegen den spanischen Jungstar Rafael Jodar in 3 Sätzen durchgesetzt. Im Halbfinale von Paris trifft Zverev übermorgen auf den Tschechen Jakub Menschik. Und die deutsche Fußballnationalmannschaft ist in Chicago gelandet. Dort bestreitet das DFB-Team am Samstag das letzte Testspiel vor der WM gegen Co-Gastgeber USA.
0: Das Radio Leipzig Wetter.
3: Tiefstemperaturen zwischen 16 und 12 Grad, örtlich Regen, teilweise auch Gewitter. Heute im Laufe des Tages wechselhaft mit Schauern und einzelnen Gewittern. 17 bis 21 Grad. Morgen von Westen her neue Schauer, starke Böen, vereinzelt Gewitter. 23 bis 26 Grad.
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